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1: Natürlich interessiere ich mich auch deswegen für den Ukraine-Krieg, weil da wird mein Steuergeld ausgegeben und dann werden vielleicht meine Kinder gemustert. Also das würde ich schon gerne vorher wissen und überlegen, wie ich dem vielleicht auch praktisch entgehen kann. Ja, insofern hat das dann schon eine Bedeutung. Ich gebe mir total recht, natürlich sehr viele Nachrichten muss man nicht konsumieren. Es ist ja auch sehr viel Unterhaltung, was ich immer kritisiere. Nachrichten sind auch Unterhaltung, aber eben nicht nur. Also ich finde schon, dass man ein paar Sachen sich ansehen sollte. Einfach auch schon deswegen, um zu wissen, was der Nachbar denkt, was er weiß, was oder die herrschende Meinung in diesem Land ist. Und das kann man am allerbesten,
2: wenn man mit den Menschen spricht,
1: bei der Tagesschau sehen.
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1: Es gibt ein Getränk, was ich sehr gerne trinke, das ist Koffein. Koffein, also Koffein in Form von Kaffee, ist ein Nervengift. Und ich weiß nicht, ob es bekannt ist, aber kann man auch googeln oder bingen, wenn man mal anschaut, was Netzbau, wenn man Spinnen Koffein gibt, ich weiß nicht, ob ihr das Experiment kennt, da hat man Spinnen verschiedene tatsächliche Drogen gegeben, also von Heroin, LSD und so weiter, alles mögliche, die ganz schlimmen Sachen. Und die Netze, die am zerstörerischsten aussehen, sind die Netze, wo Spinnen Koffein bekommen haben. Das ist erstaunlich, hat mich dann auch sehr nachdenklich gemacht.
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1: Impfstoffbestellung, Spahn und Lauterbach. Da werden Millionen und Milliarden einfach vertickt. Und jeder weiß das auch. Gegen die vorgegangen wird nicht. Obwohl es eine evidente Untreue ist. Und ich glaube, diese Untreue, die macht die Leute auch so wütend. Und damit schließt sich dann der Kreis zu den Steuern. Also der Steuerwiderstand von Menschen, der ist umso größer, je stärker sie das Gefühl haben, dass ihre Mittel missbraucht oder verschwendet werden. Deshalb sollte es ein gemeinsames Anliegen sein, dass man den Untreueparagraphen im Strafgesetzbuch durch eine Klarstellung ergänzt, die dann das Richterrecht ändert, nämlich dass dies auch für Politiker gilt.
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0: 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Die ungarische Antiterroreinheit TEK und die Steuer- und Zollbehörde NAV hielten am 5. März zwei gepanzerte Fahrzeuge der ukrainischen Staatsbank Oschadbank auf der Autobahn bei Budapest an. Die unauffälligen Geldtransporter kamen aus Wien und sollten absolut geheim Bargeld, 40 Millionen US-Dollar und 35 Millionen Euro sowie 9 Kilo Gold in die Ukraine bringen. Nach dem Regierungswechsel in Budapest wurden die beschlagnahmten Geldwerte nun an die Ukraine weitergeleitet, vermutlich auch als Signal der Entspannung vor einem geplanten Treffen zwischen Wolodymyr Selenskyj und dem designierten neuen ungarischen Ministerpräsidenten Peter Magyar. Kritiker fragen sich, ob sowas normal ist und warum in der EU nur 10.000 Euro von den normalen Bürgern transportiert werden dürfen, wenn parallel dazu solche Bar- und Goldmittel in eines der korruptesten Länder der Welt, die Ukraine, geschickt werden. Bundesfamilienministerin Karin Prien hat angekündigt, das NGO-Förderprogramm Demokratieleben umgestalten zu wollen und weniger linke, selbstreferenzielle Gruppen finanzieren zu wollen. Nun wird klar, was sie damit gemeint hat. Ein neues Demokratieleben-Projekt schickt staatlich finanzierte Online-Streetworker in die sozialen Medien. Die Online-Streetworker sollen systematische Präsenz in Kommentarspalten, Threads und Gruppenchats zeigen, in denen Diskriminierungserfahrungen, Hassrede oder Radikalisierung sichtbar werden. Das Projekt Civic Youth Net, Demokratieförderung und Extremismusprävention online, wird im Rahmen des Sondervorhabens Digitale Demokratiebildung mit zunächst rund 248.000 Euro gefördert. Die Steuereinnahmen von Bund, Ländern und Kommunen brechen deutlich ein. Sie sinken laut der am Donnerstag veröffentlichten neuen Steuerschätzung 2026 um voraussichtlich 17,8 Milliarden Euro. Bis 2030 summieren sich die Steuerausfälle der Schätzung zufolge auf insgesamt 87,5 Milliarden Euro. Die Ergebnisse zeigen, wie hart uns der Iran-Krieg wirtschaftlich trifft, sagte der aktuelle Finanzminister Lars Klingbeil von der SPD. Der verantwortungslose Krieg von US-Präsident Donald Trump und der daraus resultierende weltweite Energiepreisschock bremsen die positive wirtschaftliche Dynamik vorerst aus, meinte er weiter. Kritikern fällt zu diesen Aussagen nichts mehr ein, schreibt dazu ein Nutzer auf X. Polen plant, bis 2030 die größte Armee Europas aufzubauen, so der polnische Verteidigungsminister. Das strategische Ziel des Landes ist es, die Streitkräfte auf 500.000 Soldaten aufzustocken. Władysław Kosiniak-Kamysz präzisierte, dass 300.000 davon Berufssoldaten und weitere 200.000 Reservisten sein sollen. Auch Deutschland treibt eine beschleunigte Militarisierung voran. Das Ziel ist es, die deutsche Armee vor dem angeblichen Hintergrund der Bedrohung durch Russland zur stärksten in Europa zu machen. 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
1: Die Unternehmer sind mental mittlerweile derart gebrochen, dass sie auch gar keine Lust mehr haben, über irgendwas Neues nachzudenken.
2: Ganz viel.
1: Ja. Für was? Dann kommt irgendjemand aus und jetzt müssen wir alles wegnehmen. Ja, das muss umverteilt werden. Wie kann denn das sein, dass der das Doppelte von dem anderen hat und da auch noch ein Zweihäuser besitzt? Der eine kann sich nicht mal eine Eigentum suchen, muss sofort umverteilt werden. Da sagt man sich irgendwann, für wen? Warum? Ne? Man hat auch nur ein Leben als Unternehmer. Und das wird einem, wenn man dann so ein bisschen an die hintere Ende seines Lebens kommt, wird einem das immer bewusster, dass man nicht für die anderen nur rumrennen möchte.

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1: Wirklich so, aber ich meine, der Herr Habeck hat ja nur einiges auch als Politiker gemacht und verantwortet. Und ich glaube, das spüren wir natürlich auch alle im täglichen Leben so ein bisschen. Also ich meine, wir haben wirtschaftliche Probleme en masse. Das wird er mit einem Lächeln nicht wegkriegen. Und ich denke mal, die Leute sind nicht so blöd, wie viele denken. Ich glaube, dass das schon sehr, sehr gewirkt hat, was da in den letzten 2-3 Jahren passiert ist. Und ich denke mal, da kann er so viele Küchentische besuchen, wie er will. Da kommt er nicht über die gute Linie drüber.
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1: Wenn wir uns das so anschauen, das ist momentan kriselt ja oder rutscht ja an allen Ecken und Enden der Deich weg im wahrsten Sinne des Wortes. Wir haben ja zur gleichen Zeit auch diese Hochwassersituation, unter anderem in Niedersachsen, wo dann Merkel in Gummistiefeln erscheint. Und selbst der Spiegel, der da in dieses Bill Gates Magazin, was dann da mitfilmt, hat auf seinen O-Tönen oder auf seinen Bändern ja jede Menge Hintergrundrufe der Bürger, die er da besucht hat. Also da kriegt Scholz dann Verbrecher, Verräter, deine Politik basiert auf Lügen, geh wieder nach Hause. Und dann schreiben Welt und Spiegel da ganz versuchen das noch irgendwie wegzubiegen. Also es gab auch Proteste, nicht überall ist der willkommen. Also Habeck ist nicht der Einzige, der gerade, sagen wir, gewisse Unfairnisse erlebt, oder? Also das scheint an allen Ecken und Enden so zu sein.
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0: 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Laut einer Analyse der US-Investmentbank Goldman Sachs führen die anhaltenden Störungen bei den Tankerrouten durch die Straße von Hormuz zu nachgelagerten Problemen bei den Energielieferketten. Goldman Sachs-Chefanalyst Michele Della Vigna nennt dabei insbesondere Großbritannien als Worst Case. Weil das europäische Nachbarland der größte Nettoimporteur von Kerosin ist und nicht über ausreichende strategische Reserven verfügt, könnte es laut dem Experten zu echten Rationierungsmaßnahmen kommen. Die kommerziellen Vorräte der Briten könnten bis Mitte des Sommers auf eine Reichweite von unter 10 Tagen fallen. Britische Fluggesellschaften müssten dann ihre Flüge auf ein absolutes Minimum zusammenstreichen und versuchen, sich im Ausland irgendwie einzudecken. Doch auf dem europäischen Kontinent sieht es nicht viel besser aus. Durch die aktuelle Situation fehlen ganze 500.000 Barrel pro Tag an Kerosin. Schon im Juni, so die Analyse der Goldman-Experten, werden die europäischen Kerosinbestände eine kritische Mangelgrenze durchbrechen. Trotz der bevorstehenden Feierlichkeiten zum Ende des Zweiten Weltkriegs in Moskau haben Russland und die Ukraine ihre gegenseitigen Angriffe fortgesetzt. Russland meldete massive ukrainische Drohnenangriffe. Die Ukraine hatte Moskau zuvor beschuldigt, eine einseitig von Kiew ausgerufene Feuerpause zu ignorieren. Der Kreml bestätigte derweil, dass Russland anlässlich der Gedenkfeierlichkeiten am Wochenende ab Freitag eine 2-tägige Waffenruhe einhalten werde. In der westrussischen Grenzstadt Bryansk wurden nach Behördenangaben bei einem ukrainischen Angriff 13 Menschen verletzt. In der Stadt Dnipro im Osten der Ukraine wurde nach Angaben der örtlichen Behörden ein Mensch verletzt. Die russische Armee fing laut Angaben des Verteidigungsministeriums in Moskau von Mittwochabend bis zum frühen Donnerstagmorgen insgesamt 347 Drohnen ab. Das Landgericht im bayerischen Kempten hat ein Ehepaar wegen Münzdiebstählen aus Parkautomaten im Millionenwert zu jeweils 5,5 Jahren Haft verurteilt. Schuldig gesprochen wurden der Mann und die Frau wegen Diebstahls in 317 Fällen, wie das Gericht mitteilte. Der Mann war beim städtischen Betriebshof für die Leerung kommunaler Parkscheinautomaten zuständig. Die zuständige Kammer sah es als erwiesen an, dass er zwischen April 2015 und November 2025 er das Geld regelmäßig mit nach Hause genommen hatte. Die Quittungen aus dem Automaten warf er weg. Teilweise übergab er das Geld an seine mitangeklagte Ehefrau. Die Münzen zahlte das Paar auf ihre Konten oder bei Münzautomaten in Supermärkten ein. Die EU-Kommission will die TÜV-Regeln ändern. Jetzt hat der Verkehrsausschuss des Europäischen Parlaments diese neuen Regeln auf den Weg gebracht. Es sollen künftig neue Assistenzsysteme im Rahmen der HU geprüft werden. Bei offenen Rückrufen gibt es dann keine TÜV-Plakette mehr. Für deutsche Urlauber und Wohnmobilfahrer könnte eine weitere Änderung interessant werden. Technische Prüfungen sollen künftig auch in anderen EU-Ländern möglich sein. Wer sich längere Zeit mit einem deutschen Fahrzeug etwa in Spanien, Italien oder Frankreich aufhält, könnte die Prüfung dort durchführen lassen. Geplant ist dafür aber nur eine vorläufige EU-Bescheinigung mit einer Gültigkeit von 6 Monaten. Die nächste reguläre Hauptuntersuchung müsste dann anschließend wieder in Deutschland erfolgen. Auch soll viel mehr auf die Abgasuntersuchung geguckt werden. Ziel ist es angeblich, umweltschädliche Fahrzeuge aus dem Verkehr zu ziehen. 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
1: Nach der Diskussion und nach diesem Weidel-Maskling brach etwas los, das mich tatsächlich, erstaunlich, dass das nach ein paar Jahren noch passieren kann, in der neuen deutschen besten Demokratie aller Zeiten, das mich überraschte. Die Tatsache nämlich, dass die blauen Jünger anfangen, wie die grünen Jünger zu sein. Da wagt man es einmal zu sagen, Frau Weidel war langweilig in ihrem Auftritt. Da kommt man direkt eine Morddrohung. Gut, das wird wahrscheinlich nicht unbedingt ein AfD-Wähler gewesen sein, eher ein treuer Mitarbeiter des sogenannten Verfassungsschutzes, der die Gelegenheit genutzt hat, sowas rauszuhauen. Die Morddrohung lasse ich den deswegen noch durchgehen und rechne Ihnen sie nicht zu. Aber was da noch kam von AfD-Sympathisanten und ich kann sie nicht anders nennen, Alice Weidel-Jüngern, da frage ich mich, liebe Leute, wo habt ihr die letzten 4 Jahre den Unterricht verpennt? Wenn man es nicht auf die Reihe bekommt, einmal sachlich, inhaltlich differenziert, kritisch auseinanderzunehmen, der hat ja irgendwie verpasst, was es zu lernen galt.
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1: Mein Geselle hat mich auch gefragt, ob ich Samstag Bock habe, eben mitzukommen, ne? Aber nee, ich will heute Abend beim Ausschlafen morgen schon zocken und dann zu Hause bleiben. So, und das ist für mich Generation Z. Kein Bock, Arsch hochkriegen und mal ja was tun dafür, dass man eine Gegenleistung bekommt, in dem Fall Geld, um sich davon wieder was leisten zu können. Das ist für mich ein bisschen die Beschreibung für Generation Z, dass die halt nicht. Was du eben gesagt hattest, dass viele sagen, es ist alles aussichtslos, es gibt nur die ganz Reichen und die nehmen uns alles weg und alles Kapitalisten, sehe ich halt nicht so. Also ich bin der Meinung, man muss halt nicht alles verteufeln. Genauso wie man die Jugend nicht verteufeln muss, darf man auch die ältere Generation nicht verteufeln. Man muss halt alle verstehen können. Und ich finde halt, auch die Jüngeren müssen nicht nur ihren dicken Kopf durchsetzen.
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1: Aber das, was die letzten 5 Jahre hier passiert ist, ist so massiv, dass Deutschland sich von innen zerfressen wird. Und ich glaube auch nicht, dass das aufzuhalten ist. Und es ist fast ein, das klingt jetzt ganz hart, und ich versuche das so wohlwollend in Worte zu packen, wie es mir gerade gelingt. Ich habe letzte Zeit öfters das Gefühl und den Gedanken gehabt, Jens, wenn sie Bomben auf Deutschland geschmissen hätten, wäre es einfacher gewesen, weil dann hätten wir uns das gleiche Schlachtfeld angucken können. Wir haben ein ganz radikales und massives Problem. Wir haben, wenn wir mal bei den sogenannten beiden Parteien bleiben wollen, 2 Lager. Und die haben nicht das Gleiche gesehen, was wir gesehen haben von den letzten 5 Jahren. Und das ist ein großes Problem. Und deswegen gibt es kein Zusammenkommen und es wird auch keine Aufarbeitung geben können. Weil die Leute nicht das gesehen haben, was wir gesehen haben. Und das ist der Schmerz. Und vor allen Dingen auf unserer Seite.
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0: 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Die ungarische Antiterroreinheit TEK und die Steuer- und Zollbehörde NAV hielten am 5. März zwei gepanzerte Fahrzeuge der ukrainischen Staatsbank Oshad Bank auf der Autobahn bei Budapest an. Die unauffälligen Geldtransporter kamen aus Wien und sollten absolut geheim Bargeld, 40 Millionen US-Dollar und 35 Millionen Euro sowie 9 Kilo Gold in die Ukraine bringen. Nach dem Regierungswechsel in Budapest wurden die beschlagnahmten Geldwerte nun an die Ukraine weitergeleitet, vermutlich auch als Signal der Entspannung vor einem geplanten Treffen zwischen Wolodymyr Selenskyj und dem designierten neuen ungarischen Ministerpräsidenten Peter Macia. Kritiker fragen sich, ob sowas normal ist und warum in der EU nur 10.000 Euro von den normalen Bürgern transportiert werden dürfen, wenn parallel dazu solche Bar- und Goldmittel in eines der korruptesten Länder der Welt, die Ukraine, geschickt werden. Die Steuereinnahmen von Bund, Ländern und Kommunen brechen deutlich ein. Sie sinken laut der am Donnerstag veröffentlichten neuen Steuerschätzung 2026 um voraussichtlich 17,8 Milliarden Euro. Bis 2030 summieren sich die Steuerausfälle der Schätzung zufolge auf insgesamt 87,5 Milliarden Euro. Die Ergebnisse zeigen, wie hart uns der Iran-Krieg wirtschaftlich trifft, sagte der aktuelle Finanzminister Lars Klingbeil von der SPD. Der verantwortungslose Krieg von US-Präsident Donald Trump und der daraus resultierende weltweite Energiepreisschock bremsen die positive wirtschaftliche Dynamik vorerst aus, meinte er weiter. Kritikern fällt zu diesen Aussagen nichts mehr ein, schreibt dazu ein Nutzer auf X. Polen plant, bis 2030 die größte Armee Europas aufzubauen, so der polnische Verteidigungsminister. Das strategische Ziel des Landes ist es, die Streitkräfte auf 500.000 Soldaten aufzustocken. Władysław Kosiniak-Kamysz präzisierte, dass 300.000 davon Berufssoldaten und weitere 200.000 Reservisten sein sollen. Auch Deutschland treibt eine beschleunigte Militarisierung voran. Das Ziel ist es, die deutsche Armee vor dem angeblichen Hintergrund der Bedrohung durch Russland zur stärksten in Europa zu machen. Bundesfamilienministerin Karin Prien hat angekündigt, das NGO-Förderprogramm Demokratieleben umgestalten zu wollen und weniger linke, selbstreferenzielle Gruppen finanzieren zu wollen. Nun wird klar, was sie damit gemeint hat. Ein neues Demokratieleben-Projekt schickt staatlich finanzierte Online-Streetworker in die sozialen Medien. Die Online-Streetworker sollen systematische Präsenz in Kommentarspalten, Threads und Gruppenchats zeigen, in denen Diskriminierungserfahrungen, Hassrede oder Radikalisierung sichtbar werden. Das Projekt Civic Youth Net, Demokratieförderung und Extremismusprävention online, wird im Rahmen des Sondervorhabens Digitale Demokratiebildung mit zunächst rund 248.000 Euro gefördert. 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
1: Das muss man dazu sagen. Die Gangs haben sich gegenseitig super krass abgefuckt. Es gab damals diesen großen Krieg zwischen Kreuzberg und Wedding, wo sich gegenseitig über den Haufen gestochen wurde und so weiter. Das Einzige, was die Gangs zu einer kurzen Zeit von einer Periode von ungefähr 1 bis 2 Jahren damals geeinigt war, war tatsächlich dann der gemeinsame Feind. Da sieht man es halt wieder. Und das waren diese Neonazis, die nach dem Mauerfall einfach extreme Präsenz bekommen haben auf den Berliner Straßen. Da waren Springerstiefel ohne Ende am Kudamm. Aber unsere Leute, weil sie eben so gewalttätig waren, haben das in die Hand genommen, was die Politik nicht geschafft hat und haben diese ganzen Neonazis vom Kudamm entfernt. Das waren nicht die Polizei, das war nicht die Politik. Das war einfach die Gewaltbereitschaft der Migranten, die einfach gewalttätiger waren als die Nazis damals. Und so hast du natürlich eine Gewaltsozialisierung dann in deinem Bezirk dann erlebt.
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1: Es muss erstens eine dringend strafrechtliche Aufarbeitung der Corona-Verbrechen geben. Das muss es geben, um den inneren Frieden wiederherzustellen. Zweitens, es muss auch eine zivilrechtliche Aufarbeitung geben. Die Frage ist, wie man das bewerkstelligen kann. Ganz einfach. Erstens, die Corona-Täter stellen eine kriminelle Vereinigung dar. Das muss der Gesetzgeber beschließen. Zweitens, die Mitglieder einer kriminellen Vereinigung, die haften dann auch gesamtschuldnerisch für den gesamten entstandenen Schaden. Und das ist letztendlich ein wichtiger Punkt, dass jeder, dessen Mittäterschaft nachgewiesen ist, sein Vermögen verliert zugunsten eines deutschen Wiederaufbaufonds. Ganz klare Sache, und zwar vollständig inklusive Haus, Bankguthaben, Pensionsansprüche und so weiter. Klingt hart? Nein, es klingt nicht hart. Es ist nicht einmal ein kleines bisschen im Prinzip gegenüber dem, was die Menschen durchgemacht haben, die alleine verreckt sind in Altenheimen, wo die Verwandten nicht mehr hinkommen durften und die schwersten Schäden der vielen Tausenden und Millionen an Unternehmen, die in den Konkurs gegangen sind.

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1: Und deswegen werden Nachrichten, die überhaupt nicht in ihr Weltbild passen, von diesen Chefs vom Dienst kleingeredet und schaffen es nicht in die Sendung. Und Teske bringt ein sehr interessantes Beispiel. Er sagt, der Anstieg der Kindergeldzahlungen aus Deutschland an im Ausland lebende Kinder, der ist in den letzten 5 Jahren um 300% angestiegen. Und das sind Nachrichten, die sind uninteressant für die Tagesschau. Kommen dagegen Zahlen, die in ihr Weltbild passen, dann werden sie gern bis in die Hauptausgabe gesendet. Zum Beispiel 22. April 2018, da geht es um die Zahlen der Kriminalitätsstatistik, die wurde vorab bekannt. Sie werden offiziell nicht bestätigt, eigentlich Ausschlusskriterien für die Tagesschau. Doch der Chef vom Dienst setzt ein Stück durch. Denn die Zahlen informieren über einen starken Rückgang der Kriminalität. Das soll uns vermitteln, alles safe, alles sicher.
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0: 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Es gibt Pläne für die Ukraine für mehr Arbeitsmigranten aus Afrika. Im April 2026 hat Kyrylo Budanov, Leiter des Präsidialamts unter Selenskyj, bei einem Treffen mit Unternehmern angekündigt, die Liste der Migrationsrisikoländer zu überarbeiten. Ziel: Es soll einfacher werden, Arbeitskräfte aus afrikanischen Ländern und anderen Regionen legal einzustellen. Betroffen sind vor allem Branchen wie Bau, Landwirtschaft und Industrie. Grund: Massive Arbeitskräfteknappheit durch den Krieg. Hunderttausende Männer sind mobilisiert, tot oder verwundet. Millionen Ukrainer, vor allem Frauen und Familien, sind im Ausland. Die Wirtschaft leidet daher unter fehlenden Arbeitskräften. Die ungarische Antiterroreinheit, TEK, und die Steuer- und Zollbehörde, NAV, hielten am 5. März zwei gepanzerte Fahrzeuge der ukrainischen Staatsbank Oschadbank auf der Autobahn bei Budapest an. Die unauffälligen Geldtransporter kamen aus Wien und sollten absolut geheim Bargeld, 40 Millionen US-Dollar und 35 Millionen Euro, sowie 9 Kilo Gold in die Ukraine bringen. Nach dem Regierungswechsel in Budapest wurden die beschlagnahmten Geldwerte nun an die Ukraine weitergeleitet, vermutlich auch als Signal der Entspannung vor einem geplanten Treffen zwischen Volodymyr Selenskyj und dem designierten neuen ungarischen Ministerpräsidenten Peter Macia. Kritiker fragen sich, ob sowas normal ist und warum in der EU nur 10.000 Euro von den normalen Bürgern transportiert werden dürfen, wenn parallel dazu solche Bar- und Goldmittel in eines der korruptesten Länder der Welt, die Ukraine, geschickt werden. Die Steuereinnahmen von Bund, Ländern und Kommunen brechen deutlich ein. Sie sinken laut der am Donnerstag veröffentlichten neuen Steuerschätzung 2026 um voraussichtlich 17,8 Milliarden Euro. Bis 2030 summieren sich die Steuerausfälle der Schätzung zufolge auf insgesamt 87,5 Milliarden Euro. Die Ergebnisse zeigen, wie hart uns der Iran-Krieg wirtschaftlich trifft, sagte der aktuelle Finanzminister Lars Klingbeil von der SPD. Der verantwortungslose Krieg von US-Präsident Donald Trump und der daraus resultierende weltweite Energiepreisschock bremsen die positive wirtschaftliche Dynamik vorerst aus, meinte er weiter. Kritikern fällt zu diesen Aussagen nichts mehr ein, schreibt dazu ein Nutzer auf X. Polen plant, bis 2030 die größte Armee Europas aufzubauen, so der polnische Verteidigungsminister. Das strategische Ziel des Landes ist es, die Streitkräfte auf 500.000 Soldaten aufzustocken. Władysław Kosiniak-Kamysz präzisierte, dass 300.000 davon Berufssoldaten und weitere 200.000 Reservisten sein sollen. Auch Deutschland treibt eine beschleunigte Militarisierung voran. Das Ziel ist es, die deutsche Armee vor dem angeblichen Hintergrund der Bedrohung durch Russland zur stärksten in Europa zu machen. 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
1: Also, Habeck ist ja erstmal vorgeprescht und hat gesagt, ja, und wir besteuern jetzt Sparguthaben und Kapitalerträge. Und dann haben die Grünen ein internes Papier entworfen, das sie jedem Mitglied hat über den Computer geschickt. Da steht drin, hey, wenn sie euch fragen, gilt nur für die Reichen, gilt nur für die Reichen. Und der Robin Alexander von der Welt, der hat bei Lanz ein paar Papiere dabei gehabt, nämlich einmal dieses interne Papier, wo das drauf stand, was ich gerade gesagt habe. Und er hatte auch noch Wahlprogramm und ein Grundsatzpapier der Grünen von 21 dabei. Und da gab's diese ganzen Forderungen schon. Ja, also das ist so verrückt, dass das versteuerte Geld wird jetzt noch soll noch mal versteuert werden und wahrscheinlich dann auch mal versteuert. Das ist ja, da werden ja die Adligen aus dem Mittelalter neidisch bei so viel Raub. Also das ist ja wirklich Raub. Das ist ja unglaublich, ja?
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1: Was man fast nie hinkriegt, und das ist auch wieder sehr gemein in dieser ganzen Sache, ist, seine eigene Familie zu schützen. Mein Sohn war damals noch Kind. Also jetzt ist er erwachsen, aber der war damals ein Kind. Und es hat Journalisten zum Beispiel gegeben, die haben dem beim Ausgang der Schule aufgelauert. Nur um ein Foto von ihm zu kriegen und dann nachher in schwedischen Zeitungen das zu veröffentlichen. Die haben mit Lehrern gesprochen, ob er denn gut in der Schule ist oder schlecht. Was hat das mit meiner Recherche zu tun? Also, und da wird man schon geradezu richtig persönlich angegriffen. Andere werden diffamiert im Netz, bin ich auch diffamiert worden. Da macht man sich dann irgendwann nichts mehr draus. Aber diese Angriffe auf die Familie, die sind schon etwas heikel.
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1: Also es ist nicht sozial und es ist auch nicht gerecht. Denn gerecht bedeutet, alle gleich zu behandeln. Aber es werden nicht gleich behandelt, weil dem einen, der produktiv wird, der wird ja was genommen unter Gewaltandrohung und dem anderen gegeben. Es ist eine Ungleichbehandlung vor dem Gesetz, vor dem Recht. Und deswegen hat Milei da recht, dass er es nicht nur aus ökonomischer Sicht kritisiert, dass er sagt, dadurch wird der Kuchen kleiner, dadurch werden die Leute ärmer, sondern es ist aber auch ungerecht, es ist eine moralische Frage. Ja, eigentlich werden unter dem Vorwand der sozialen Gerechtigkeit, das ist eigentlich nur eine Verbrämung von ganz niederen Instinkten, wie Neid, Missgunst, ja, und Groll, ja, dann sagt man ja, ich bin neidisch auf den, der produktiver ist, der reicher ist, ja, und dann sage ich, ich nehme dem was weg und behalte es für mich oder gib es einem anderen. Und sage ich aber, okay, das ist aber soziale Gerechtigkeit. Ich bin ein ganz toller, wenn ich das mache.
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0: 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Das Landgericht im bayerischen Kempten hat ein Ehepaar wegen Münzdiebstählen aus Parkautomaten im Millionenwert zu jeweils 5,5 Jahren Haft verurteilt. Schuldig gesprochen wurden der Mann und die Frau wegen Diebstahls in 317 Fällen, wie das Gericht mitteilte. Der Mann war beim städtischen Betriebshof für die Leerung kommunaler Parkscheinautomaten zuständig. Die zuständige Kammer sah es als erwiesen an, dass er zwischen April 2015 und November 2025 er das Geld regelmäßig mit nach Hause genommen hatte. Die Quittungen aus dem Automaten warf er weg. Teilweise übergab er das Geld an seine mitangeklagte Ehefrau. Die Münzen zahlte das Paar auf ihre Konten oder bei Münzautomaten in Supermärkten ein. Bundesfamilienministerin Karin Prien hat angekündigt, das NGO-Förderprogramm Demokratieleben umgestalten zu wollen und weniger linke, selbstreferenzielle Gruppen finanzieren zu wollen. Nun wird klar, was sie damit gemeint hat. Ein neues Demokratie-Leben-Projekt schickt staatlich finanzierte Online-Streetworker in die sozialen Medien. Die Online-Streetworker sollen systematische Präsenz in Kommentarspalten, Threads und Gruppenchats zeigen, in denen Diskriminierungserfahrungen, Hassrede oder Radikalisierung sichtbar werden. Das Projekt Civic Youth Net, Demokratieförderung und Extremismusprävention online, wird im Rahmen des Sondervorhabens Digitale Demokratiebildung mit zunächst rund 248.000 Euro gefördert. Laut einer Analyse der US-Investmentbank Goldman Sachs führen die anhaltenden Störungen bei den Tankerrouten durch die Straße von Hormuz zu nachgelagerten Problemen bei den Energielieferketten. Goldman Sachs-Chefanalyst Michele Della Vigna nennt dabei insbesondere Großbritannien als Worst Case. Weil das europäische Nachbarland der größte Nettoimporteur von Kerosin ist und nicht über ausreichende strategische Reserven verfügt, könnte es laut dem Experten zu echten Rationierungsmaßnahmen kommen. Die kommerziellen Vorräte der Briten könnten bis Mitte des Sommers auf eine Reichweite von unter 10 Tagen fallen. Britische Fluggesellschaften müssten dann ihre Flüge auf ein absolutes Minimum zusammenstreichen und versuchen, sich im Ausland irgendwie einzudecken. Doch auf dem europäischen Kontinent sieht es nicht viel besser aus. Durch die aktuelle Situation fehlen ganze 500.000 Barrel pro Tag an Kerosin. Schon im Juni, so die Analyse der Goldman-Experten, werden die europäischen Kerosinbestände eine kritische Mangelgrenze durchbrechen. Die EU-Kommission will die TÜV-Regeln ändern. Jetzt hat der Verkehrsausschuss des Europäischen Parlaments diese neuen Regeln auf den Weg gebracht. Es sollen künftig neue Assistenzsysteme im Rahmen der HU geprüft werden. Bei offenen Rückrufen gibt es dann keine TÜV-Plakette mehr. Für deutsche Urlauber und Wohnmobilfahrer könnte eine weitere Änderung interessant werden. Technische Prüfungen sollen künftig auch in anderen EU-Ländern möglich sein. Wer sich längere Zeit mit einem deutschen Fahrzeug etwa in Spanien, Italien oder Frankreich aufhält, könnte die Prüfung dort durchführen lassen. Geplant ist dafür aber nur eine vorläufige EU-Bescheinigung mit einer Gültigkeit von 6 Monaten. Die nächste reguläre Hauptuntersuchung müsste dann anschließend wieder in Deutschland erfolgen. Auch soll viel mehr auf die Abgasuntersuchung geguckt werden. Ziel ist es angeblich, umweltschädliche Fahrzeuge aus dem Verkehr zu ziehen. 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
1: Ja, ja, also die typische Schwammigkeit, das ist ja oft so. Einerseits kommen sie ja, mit klar. Dingen, die sich schlimm anhören, wo man sagt, das ist aber schon längst strafbar. Und alles, was nicht strafbar ist, ist ja automatisch erlaubt. Aber das wollen sie ja eigentlich kriminalisieren und skandalisieren. Und
2: Frau Stockmann,
1: dieser Bereich wird dann abgedeckt.
2: Dass sie die typische Schwammigkeit in Verbindung, man nennt sie Feser hier, anführen und diese Formulierung verwenden, das ist, glaube ich, in sich schon ein Fall für die Meldestelle. Bevor ihr euch da noch völlig tief reinbuddelt, ja, irgendwie kommt ja die Leitung glühen schon im Hintergrund, ist ja schon kommen. Kann ich euch beruhigen? Also einerseits ist die Realität mittlerweile zu einem Snicklick-Video geworden.
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1: Unsere Schwachköpfin Professional hat ja gerade auch China kräftig gedroht, nachdem sie Russland schon den Krieg erklärte. Kann man sich auch vorstellen, dass das vielleicht der Versuch ist, an der Stelle etwas Ruhe zu kriegen, aber dass dann spätestens damit sind wir wieder in der Spekulation.
2: Womit ja, wir sie hat aber, das Schöne ist, dass Baerbock ja Konsequenzen angekündigt hat. Ja, und ich frage mich ja bis heute, was könnten das für Konsequenzen sein? Ja? Ausweisung der Peking-Ente oder so.
1: Nein, sie hält dann eine Rede. Sie hält dann eine
2: Rede. Ich glaube, sie überlegt noch. Lieber die 78 oder doch die 97b. Nee,
1: sie überlegt nicht, Melina. Das kann ich dir sicher sagen. Sie überlegt garantiert nicht. Ja, können wir sicher sein.
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1: Wer Zweifel hat an der Korrektheit des Wahlvorganges, möge sich durch eigene Präsenz in den Wahllokalen wenigstens für seinen persönlichen Bereich ein eigenes Bild machen. Hingehen, gucken, teilnehmen, Ergebnisse kontrollieren, den Wahlhelfern über die Schulter schauen, Listen durchsehen. Das ist ausdrücklich so ermöglicht. Mhm. Jeder hat das Recht dazu. Wir müssen nicht orakeln über irgendwelche Fälschungen oder Nichtfälschungen, sondern wer hier Besorgnisse hat. Es gibt so viele, die Zweifel haben an der Richtigkeit des Wahlvorganges. Dann geht in Dreiteufelsnamen am Wahlsonntag nach 18 Uhr in die Wahllokale, in eure Wahllokale und nehmt an der Auszählung der Stimmen teil.
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0: 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Das Landgericht im bayerischen Kempten hat ein Ehepaar wegen Münzdiebstählen aus Parkautomaten im Millionenwert zu jeweils 5,5 Jahren Haft verurteilt. Schuldig gesprochen wurden der Mann und die Frau wegen Diebstahls in 317 Fällen, wie das Gericht mitteilte. Der Mann war beim städtischen Betriebshof für die Leerung kommunaler Parkscheinautomaten zuständig. Die zuständige Kammer sah es als erwiesen an, dass er zwischen April 2015 und November 2025 er das Geld regelmäßig mit nach Hause genommen hatte. Die Quittungen aus dem Automaten warf er weg. Teilweise übergab er das Geld an seine mitangeklagte Ehefrau. Die Münzen zahlte das Paar auf ihre Konten oder bei Münzautomaten in Supermärkten ein. Die EU-Kommission will die TÜV-Regeln ändern. Jetzt hat der Verkehrsausschuss des Europäischen Parlaments diese neuen Regeln auf den Weg gebracht. Es sollen künftig neue Assistenzsysteme im Rahmen der HU geprüft werden. Bei offenen Rückrufen gibt es dann keine TÜV-Plakette mehr. Für deutsche Urlauber und Wohnmobilfahrer könnte eine weitere Änderung interessant werden. Technische Prüfungen sollen künftig auch in anderen EU-Ländern möglich sein. Wer sich längere Zeit mit einem deutschen Fahrzeug etwa in Spanien, Italien oder Frankreich aufhält, könnte die Prüfung dort durchführen lassen. Geplant ist dafür aber nur eine vorläufige EU-Bescheinigung mit einer Gültigkeit von 6 Monaten. Die nächste reguläre Hauptuntersuchung müsste dann anschließend wieder in Deutschland erfolgen. Auch soll viel mehr auf die Abgasuntersuchung geguckt werden. Ziel ist es angeblich, umweltschädliche Fahrzeuge aus dem Verkehr zu ziehen. Laut einer Analyse der US-Investmentbank Goldman Sachs führen die anhaltenden Störungen bei den Tankerrouten durch die Straße von Hormuz zu nachgelagerten Problemen bei den Energielieferketten. Goldman Sachs-Chefanalyst Michele Della Vigna nennt dabei insbesondere Großbritannien als Worst Case. Weil das europäische Nachbarland der größte Nettoimporteur von Kerosin ist und nicht über ausreichende strategische Reserven verfügt, könnte es laut dem Experten zu echten Rationierungsmaßnahmen kommen. Die kommerziellen Vorräte der Briten könnten bis Mitte des Sommers auf eine Reichweite von unter 10 Tagen fallen. Britische Fluggesellschaften müssten dann ihre Flüge auf ein absolutes Minimum zusammenstreichen und versuchen, sich im Ausland irgendwie einzudecken. Doch auf dem europäischen Kontinent sieht es nicht viel besser aus. Durch die aktuelle Situation fehlen ganze 500.000 Barrel pro Tag an Kerosin. Schon im Juni, so die Analyse der Goldman-Experten, werden die europäischen Kerosinbestände eine kritische Mangelgrenze durchbrechen. Die Steuereinnahmen von Bund, Ländern und Kommunen brechen deutlich ein. Sie sinken laut der am Donnerstag veröffentlichten neuen Steuerschätzung 2026 um voraussichtlich 17,8 Milliarden Euro. Bis 2030 summieren sich die Steuerausfälle der Schätzung zufolge auf insgesamt 87,5 Milliarden Euro. Die Ergebnisse zeigen, wie hart uns der Iran-Krieg wirtschaftlich trifft, sagte der aktuelle Finanzminister Lars Klingbeil von der SPD. Der verantwortungslose Krieg von US-Präsident Donald Trump und der daraus resultierende weltweite Energiepreisschock bremsen die positive wirtschaftliche Dynamik vorerst aus, meinte er weiter. Kritikern fällt zu diesen Aussagen nichts mehr ein, schreibt dazu ein Nutzer auf X. Die Trigger FM-Meldungen. 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
1: Ja, und es wird offenbar nicht besser. Ich habe ja mit Klaus-Rüdiger May im Vorgespräch genau über das Thema auch geredet. Und er sieht sehr schwarz. Also er sagt natürlich, ob jetzt die Grünen an die Regierungsmacht kommen, da so sieht's nicht aus, oder Herr Merz oder die SPD. Es ist erstmal zum Scheitern verurteilt.
2: Ja, aber kein Untergang. Das möchte ich ganz deutlich sagen. Das Scheitern bedeutet Staatsbankrott. Ein Staatsbankrott ist eine Vokabel, vor der wir keine Angst haben brauchen. Diejenigen, die Angst davor haben müssen vor dem Staatsbankrott, sind die Gläubiger, die die Kredite an die Staaten vergeben haben. Das ist BlackRock, das sind Vanguard und so weiter. Je eher der Staatsbankrott kommt, desto eher ist es so, dass wir wieder in eine Gesundung kommen können.
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1: Um ein Medikament zu entwickeln, was uns ewig jung hält. Ja, keine Krankheit mehr, kein gar nichts. Ein Medikament, die Wunderwaffe. Magic Bullet nennt es die Pharmaindustrie. Und ich habe das gemacht bis zum Zeitpunkt, wo ich kurz vor dem Herzinfarkt stand, mit 40, ernsthaft. Und dann aufs Fahrrad gesessen bin, dachte ich, ich muss was ändern. Dann komme ich zum Arzt und sagt, Herr Nils, sind Sie in den Jungbrunnen gefallen? Und dann dachte ich, okay, ich suche hier ein Gen, verzweifelt, was eigentlich schon längst ist, nicht ein Gen, das sind alle unsere Gene, ja. Und alle, unser Organismus ist in sich eigentlich ein Jungbrunnen, solange wir ihm das geben, was er braucht. Das Gesetz des Minimums. Und überhaupt auch das Lernen selbst wäre dann möglich, wenn man in so eine Krise kommt. Ich war wirklich in einer lebensbedrohlichen, existenziellen Krise. Nicht erst mit 60 oder mit 80, sondern mit 40. Und habe ich das selbst rausgekramt und es hat mein Leben komplett umgekrempelt. Also je stärker die Krise, umso höher der Erkenntnisgewinn.
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1: Deswegen dein Appell zur Bescheidenheit unbedingt, oder schreibe ich sofort, ja, kommt bloß weg davon, die Leute erziehen zu wollen, Ideologien zu exportieren, Befreiungsideologien jeder Art, und das Allerschlimmste, missionieren ist der Tod. Das war auch mein Grundproblem mit Religionen jeder Art, ist eben genau das Missionarische dabei. Aber ich fürchte, das müssen wir auch gegen uns halten. Und ich erlebe an dieser Anti-Corona-Bubble, an dieser aufklärerischen, schon an der Sprache, wenn wir von Schlafenden reden, die aufwachen müssen, da sehe ich die gleiche Arroganz und die gleiche Missioniererei.

0: 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Die ungarische Antiterroreinheit TEK und die Steuer- und Zollbehörde NAV hielten am 5. März zwei gepanzerte Fahrzeuge der ukrainischen Staatsbank Oshad Bank auf der Autobahn bei Budapest an. Die unauffälligen Geldtransporter kamen aus Wien und sollten absolut geheim Bargeld, 40 Millionen US-Dollar und 35 Millionen Euro sowie 9 Kilo Gold in die Ukraine bringen. Nach dem Regierungswechsel in Budapest wurden die beschlagnahmten Geldwerte nun an die Ukraine weitergeleitet, vermutlich auch als Signal der Entspannung vor einem geplanten Treffen zwischen Volodymyr Zelensky und dem designierten neuen ungarischen Ministerpräsidenten Peter Magyar. Kritiker fragen sich, ob sowas normal ist und warum in der EU nur 10.000 Euro von den normalen Bürgern transportiert werden dürfen, wenn parallel dazu solche Bar- und Goldmittel in eines der korruptesten Länder der Welt, die Ukraine, geschickt werden. Trotz der bevorstehenden Feierlichkeiten zum Ende des Zweiten Weltkriegs in Moskau haben Russland und die Ukraine ihre gegenseitigen Angriffe fortgesetzt. Russland meldete massive ukrainische Drohnenangriffe. Die Ukraine hatte Moskau zuvor beschuldigt, eine einseitig von Kiew ausgerufene Feuerpause zu ignorieren. Der Kreml bestätigte derweil, dass Russland anlässlich der Gedenkfeierlichkeiten am Wochenende ab Freitag eine zweitägige Waffenruhe einhalten werde. In der westrussischen Grenzstadt Bryansk wurden nach Behördenangaben bei einem ukrainischen Angriff 13 Menschen verletzt. In der Stadt Dnipro im Osten der Ukraine wurde nach Angaben der örtlichen Behörden ein Mensch verletzt. Die russische Armee fing laut Angaben des Verteidigungsministeriums in Moskau von Mittwochabend bis zum frühen Donnerstagmorgen insgesamt 347 Drohnen ab. Polen plant, bis 2030 die größte Armee Europas aufzubauen, so der polnische Verteidigungsminister. Das strategische Ziel des Landes ist es, die Streitkräfte auf 500.000 Soldaten aufzustocken. Władysław Kosiniak-Kamysz präzisierte, dass 300.000 davon Berufssoldaten und weitere 200.000 Reservisten sein sollen. Auch Deutschland treibt eine beschleunigte Militarisierung voran. Das Ziel ist es, die deutsche Armee vor dem angeblichen Hintergrund der Bedrohung durch Russland zur stärksten in Europa zu machen. Es gibt Pläne für die Ukraine für mehr Arbeitsmigranten aus Afrika. Im April 2026 hat Kyrylo Budanov, Leiter des Präsidialamts unter Zelensky, bei einem Treffen mit Unternehmern angekündigt, die Liste der Migrationsrisikoländer zu überarbeiten. Ziel: Es soll einfacher werden, Arbeitskräfte aus afrikanischen Ländern und anderen Regionen legal einzustellen. Betroffen sind vor allem Branchen wie Bau, Landwirtschaft und Industrie. Grund: Massive Arbeitskräfteknappheit durch den Krieg. Hunderttausende Männer sind mobilisiert, tot oder verwundet. Millionen Ukrainer, vor allem Frauen und Familien, sind im Ausland. Die Wirtschaft leidet daher unter fehlenden Arbeitskräften. 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
1: Aber im Grunde, ja, die CDU hat alles falsch gemacht. Die hätten wahrscheinlich auch bei 35% landen können, wenn sie sich emanzipiert hätten von Merkel und konservativ aufgestellt. Aber im Grunde hat sich die grüne Fraktion in der CDU durchgesetzt. Also die, darf ich? Die CDU ist ja keine konservative Partei mehr, ja. Und die verschenkt die konservativen Wählerstimmen ja an der AfD. Und ich habe mit Professor Bolz, der ist ja immer sehr scharfsinnig, diese Woche auf Punkt Preradovic gesprochen, und er sagt, Merz hat den Mutti-Mord versäumt. Ja? Also Merkel hat damals Kohl erledigt, aber Merz huldigt immer noch pflichtschuldig Mutti, die ihn von allen Seiten attackiert. Und das zeigt natürlich auch, wie schwach der Mann ist. Ja? Der schnellste Umfaller in der Kanzlergeschichte.
2: Ja, also das ist ja schon pathologisch bei ihm, seine Umfaller auch jetzt nach den Wahlen. Und

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1: Das musst du bewerten. Ich enthalte mich, wenn ich ärztlich auftrete, mal sagen wir mal den pointierten politischen Meinungsäußerungen. Das passt nicht zusammen. Aber ich könnte mich dem anschließen, was du da gesagt hast. Man sollte sehr hellhörig werden, wenn irgendein Organ ein neues Medikament preist und plötzlich der Indikationsspektrum immer weiter wird, immer breiter wird. Huch, guck mal, das da hilft's auch noch und hiergegen können wir es auch noch anwenden. Das würde mich im Ansatz stutzig machen. Und nochmal auf die Verwendungslogik. Wer käme denn auf den Gedanken zu sagen, du nimmst einfach dein Leben lang beispielsweise halluzinogene Pilze oder du lässt dir immer Ketamin spritzen über einen Perfusor die ganze Zeit und bist permanent high auf Ketamin. Von beiden Substanzen wissen wir beispielsweise, dass sie Depressionen als einzige chemische Substanzen, als einzige Medikamente wirklich schwere Depressionen wirksam behandelt. Und zwar über Tage. Ja, das ist so.
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1: Zumindest ist eine Henne-Ei-Diskussion. Wir erleben doch, dass wir diesen Staat zulassen. Warum lassen wir diesen Staat zu? Warum eine absurde Existenz von Olaf?
2: Frage.
1: Ich kann mich nicht
2: andere
1: erinnern,
2: Frage. Was
1: wieso
2: wir
1: ist der
2: was
1: Kanzler?
2: Was sollen wir tun? Wenn
1: nicht gehorchen. Nicht, es könnte sofort
2: genau.
1: vorbei sein.
2: Was macht
1: sofort.
2: Der Staat in dem Moment, wenn du nicht gehorchst?
1: Das kann ich dir zeigen, da habe ich Fotos von.
2: Ja.
1: Ja.
2: Sag's mir.
1: Ja.
2: Sag's mir.
1: Der kommt zu mir nach Hause.
2: Ja. Ja.
1: Ist mir egal. Ist das persönlich
2: Moment.
1: Egal.
2: Was passiert in dem Moment, wo man sich gegen das Organ wehrt? Das Organ schickt die Schutzmänner.
1: Ja, ja.
2: Wie werden die bezahlt?
1: Ja, du, nochmal.
2: Nein, wie werden die bezahlt?
3: Es ist richtig. Also es ist nochmal deutlich. Nochmal.
2: Der Staat bezahlt seine Schutzmänner mit deiner Kaufkraft. Du kämpfst gegen deinen eigenen Geldbeutel.
1: Ja.
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0: 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Die Steuereinnahmen von Bund, Ländern und Kommunen brechen deutlich ein. Sie sinken laut der am Donnerstag veröffentlichten neuen Steuerschätzung 2026 um voraussichtlich 17,8 Milliarden Euro. Bis 2030 summieren sich die Steuerausfälle der Schätzung zufolge auf insgesamt 87,5 Milliarden Euro. Die Ergebnisse zeigen, wie hart uns der Iran-Krieg wirtschaftlich trifft, sagte der aktuelle Finanzminister Lars Klingbeil von der SPD. Der verantwortungslose Krieg von US-Präsident Donald Trump und der daraus resultierende weltweite Energiepreisschock bremsen die positive wirtschaftliche Dynamik vorerst aus, meinte er weiter. Kritikern fällt zu diesen Aussagen nichts mehr ein, schreibt dazu ein Nutzer auf X. Das Landgericht im bayerischen Kempten hat ein Ehepaar wegen Münzdiebstählen aus Parkautomaten im Millionenwert zu jeweils 5,5 Jahren Haft verurteilt. Schuldig gesprochen wurden der Mann und die Frau wegen Diebstahls in 317 Fällen, wie das Gericht mitteilte. Der Mann war beim städtischen Betriebshof für die Leerung kommunaler Parkscheinautomaten zuständig. Die zuständige Kammer sah es als erwiesen an, dass er zwischen April 2015 und November 2025 er das Geld regelmäßig mit nach Hause genommen hatte. Die Quittungen aus dem Automaten warf er weg. Teilweise übergab er das Geld an seine mitangeklagte Ehefrau. Die Münzen zahlte das Paar auf ihre Konten oder bei Münzautomaten in Supermärkten ein. Die Europäische Kommission hat am Donnerstag ihre allererste Strategie zur Armutsbekämpfung vorgestellt und die Mitgliedstaaten dazu aufgerufen, den sozialen und bezahlbaren Wohnungsbau auszubauen, die soziale Unterstützung zu stärken und Zwangsräumungen zu verhindern, mit dem langfristigen Ziel, die Armut in der gesamten EU bis 2050 zu beseitigen. Zahlen der Kommission zeigen, dass in der EU nach wie vor rund 92,7 Millionen Menschen von Armut oder sozialer Ausgrenzung bedroht sind und fast 1 Million Menschen obdachlos sind. Laut einer Analyse der US-Investmentbank Goldman Sachs führen die anhaltenden Störungen bei den Tankerrouten durch die Straße von Hormuz zu nachgelagerten Problemen bei den Energielieferketten. Goldman Sachs-Chefanalyst Michele Della Vigna nennt dabei insbesondere Großbritannien als Worst Case. Weil das europäische Nachbarland der größte Nettoimporteur von Kerosin ist und nicht über ausreichende strategische Reserven verfügt, könnte es laut dem Experten zu echten Rationierungsmaßnahmen kommen. Die kommerziellen Vorräte der Briten könnten bis Mitte des Sommers auf eine Reichweite von unter 10 Tagen fallen. Britische Fluggesellschaften müssten dann ihre Flüge auf ein absolutes Minimum zusammenstreichen und versuchen, sich im Ausland irgendwie einzudecken. Doch auf dem europäischen Kontinent sieht es nicht viel besser aus. Durch die aktuelle Situation fehlen ganze 500.000 Barrel pro Tag an Kerosin. Schon im Juni, so die Analyse der Goldman-Experten, werden die europäischen Kerosinbestände eine kritische Mangelgrenze durchbrechen. 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
1: Deswegen, also ich fand, es war ein guter Tag, dass Donald Trump gewonnen hat. Ja, das ganz große Pfund in seinem Portfolio ist für mich Robert Kennedy Jr. Oh. Also der sich ja auch der Aufarbeitung der sogenannten Corona-Pandemie verschrieben hat. Und Kennedy hat schon Aufträge von Trump. Er hat gepostet, Präsident Trump hat mich gebeten, drei Dinge zu tun. Erstens, beseitigen Sie die Korruption in unseren staatlichen Gesundheitsbehörden. Zweitens, führen Sie diese Behörden zurück zu ihrer reichen Tradition einer wissenschaftlichen Spitzenleistung und einer auf Fakten basierenden Wissenschaft. Drittens, machen Sie Amerika wieder gesund, indem Sie die Epidemie chronischer Krankheiten beenden. Ich bin gespannt. Also wenn er das wahr macht, gute Nacht, Pfizer, Fauci, WHO.
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1: Oder freiwillig Sicht für Gold entscheiden oder für Bitcoin. Ja, aber wenn Menschen sehr, sehr alt sind, dann haben sie vielleicht den Zugang zu Bitcoin nicht. Also würde ich mir nie anmachen.

0: passend zu sagen, Bitcoin ist für jeden was. Das ist einfach nicht richtig. Und so ist es eben bei dem Schweinezyklus auch, dass man nicht weiß, wie die Präferenzen der Menschen sind. Deswegen scheitert ja auch die Zentralplanwirtschaft, weil man eben die Bedürfnisse nicht kennt, weil man nicht weiß, wie die Knappheitsverhältnisse sind, weil es eben dort keine freien Preisbildungen gibt. Deshalb ist die DDR gescheitert. Und das gleiche Problem haben wir heute auch, wenn wir eben die Geldmenge wahnsinnig ausdehnen, ja, allein den Euro von 1999 bis jetzt um den Faktor 3,4, dann verwässern wir auch da die Preise. Das heißt, wir verändern die komplette Produktionsstruktur eines Landes und riskieren dann, dass wir auch so ein geldsozialistisches System haben, wie Roland Bader das nannte. Ne? Und das ist so der Zugang. Deswegen ist es ganz schwer, dieses menschliche Handeln zu planen oder irgendwie zu prognostizieren.
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1: Deutschland war einmal die führende G7-3-Nation. Heute ist es auf Platz 20 mit einem Wirtschaftsrückgang. Wir hängen an eurer Industrie, eurer Automobilindustrie, so ihr deindustrialisiert sich und bei uns ist die Zulieferbetriebe geben jedes Monat 5000 Arbeitsplätze her, nämlich schicken Leute in die Arbeitslosigkeit und rauben ihnen die ökonomische Freiheit. Vor 15 oder 20 Jahren hast du noch nicht über ein Messerverbot oder ein Machetenverbot in der deutschen Gesellschaft nachdenken müssen. Heute verbietest du das räudige Jausenmesser, weil es könnte aber auf die Idee kommen, dieses Messer zu einer Mordwaffe für einen Massenmord in Solingen zu verwenden. Wo vorher damit nur der Speck geschnitten worden ist oder die Wurst zur Brotzeit, wird heute damit gemordet. In Zukunft wird es im Übrigen die LKWs verbieten müssen, weil man kann ja damit gegen einen Weihnachtsmarkt fahren, wie man hört. Also wir werden alles verbieten müssen, was nur irgendwie gefährlich sein kann, inklusive den Menschen, weil das ist das Gefährlichste. So.
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Die EU-Kommission will die TÜV-Regeln ändern. Jetzt hat der Verkehrsausschuss des Europäischen Parlaments diese neuen Regeln auf den Weg gebracht. Es sollen künftig neue Assistenzsysteme im Rahmen der HU geprüft werden. Bei offenen Rückrufen gibt es dann keine TÜV-Plakette mehr. Für deutsche Urlauber und Wohnmobilfahrer könnte eine weitere Änderung interessant werden. Technische Prüfungen sollen künftig auch in anderen EU-Ländern möglich sein. Wer sich längere Zeit mit einem deutschen Fahrzeug etwa in Spanien, Italien oder Frankreich aufhält, könnte die Prüfung dort durchführen lassen. Geplant ist dafür aber nur eine vorläufige EU-Bescheinigung mit einer Gültigkeit von 6 Monaten. Die nächste reguläre Hauptuntersuchung müsste dann anschließend wieder in Deutschland erfolgen. Auch soll viel mehr auf die Abgasuntersuchung geguckt werden. Ziel ist es angeblich, umweltschädliche Fahrzeuge aus dem Verkehr zu ziehen. Trotz der bevorstehenden Feierlichkeiten zum Ende des Zweiten Weltkriegs in Moskau haben Russland und die Ukraine ihre gegenseitigen Angriffe fortgesetzt. Russland meldete massive ukrainische Drohnenangriffe. Die Ukraine hatte Moskau zuvor beschuldigt, eine einseitig von Kiew ausgerufene Feuerpause zu ignorieren. Der Kreml bestätigte derweil, dass Russland anlässlich der Gedenkfeierlichkeiten am Wochenende ab Freitag eine 2-tägige Waffenruhe einhalten werde. In der westrussischen Grenzstadt Bryansk wurden nach Behördenangaben bei einem ukrainischen Angriff 13 Menschen verletzt. In der Stadt Dnipro im Osten der Ukraine wurde nach Angaben der örtlichen Behörden ein Mensch verletzt. Die russische Armee fing laut Angaben des Verteidigungsministeriums in Moskau von Mittwochabend bis zum frühen Donnerstagmorgen insgesamt 347 Drohnen ab. Polen plant, bis 2030 die größte Armee Europas aufzubauen, so der polnische Verteidigungsminister. Das strategische Ziel des Landes ist es, die Streitkräfte auf 500.000 Soldaten aufzustocken. Władysław Kosiniak-Kamysz präzisierte, dass 300.000 davon Berufssoldaten und weitere 200.000 Reservisten sein sollen. Auch Deutschland treibt eine beschleunigte Militarisierung voran. Das Ziel ist es, die deutsche Armee vor dem angeblichen Hintergrund der Bedrohung durch Russland zur stärksten in Europa zu machen. Bundesfamilienministerin Karin Prien hat angekündigt, das NGO-Förderprogramm Demokratieleben umgestalten zu wollen und weniger linke, selbstreferenzielle Gruppen finanzieren zu wollen. Nun wird klar, was sie damit gemeint hat. Ein neues Demokratieleben-Projekt schickt staatlich finanzierte Online-Streetworker in die sozialen Medien. Die Online-Streetworker sollen systematische Präsenz in Kommentarspalten, Threads und Gruppenchats zeigen, in denen Diskriminierungserfahrungen, Hassrede oder Radikalisierung sichtbar werden. Das Projekt Civic Youth Net, Demokratieförderung und Extremismusprävention online, wird im Rahmen des Sondervorhabens Digitale Demokratiebildung mit zunächst rund 248.000 Euro gefördert. 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
1: Sinn habt ihr auch schon gesagt. Der Deutschlandfunk berichtet, die Internationale Energieagentur verlangt ja jetzt noch mehr Geld im Kampf gegen die Erderwärmung. Das muss man sich, ganz kurz muss man das sacken lassen. Noch fordern sie nichts gegen die Schwerkraft. Das wäre ja dann als nächstes irgendwie zu bekämpfen, als natürlich. Natürlich meint sie, wenn sie das fordert, die menschengemachte Erderwärmung, weil die ist ja menschengemacht in der Ideologie dieser Menschen. Und kleine Quizfrage für euch beide. Wisst ihr, wer allerdings teilnimmt an der Weltklimakonferenz, die ihr vorhin schon kritisiert habt, und auf Basis dieser Forderung der Weltklimakonferenz auch Geld verlangt? Da kommt ihr nie drauf, wenn ihr es nicht gelesen habt.
2: Doch, die Taliban.
1: Ja, hat's gelesen.
2: Nein, aber ich habe doch mit Afghanistan relativ viel zu tun.
1: Stimmt, du bist ja auch Vorsitzender der Deutsch-Afghanischen Gesellschaft. Insofern geht's nicht. Also tatsächlich, die Taliban nehmen an der Weltklimakonferenz teil und verlangen in Baku dort Geld vom Westen für die Folgen des Klimawandels.
2: Ja. Das zeigt den Humor und gleichzeitig, also die, ich sag mal, bauernschlaue Cleverness dieser Verbrecher des Taliban-Regimes, die ich ganz klar als solche bezeichnen muss, die sich natürlich die Dummheit ihres Gegenübers zu nutzen machen.
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1: In der Tat witzig, tatsächlich in der Laute, das laute Umfallgeräusch. Früher war das Umfallgeräusch ja, alter Harald Schmidt Klassiker, Solms. Wenn einer kollabierte, vor allem wegen Kassenlehre, Hermann Otto Solms, der frühere Schatzmeister der FDP. Also aus Solms wird jetzt Merz, weil mit so lautem Knall umgefallen wie Merz ist, glaube ich, so schnell noch keiner. Besonders heftig wurde es bei Migration. Da meldet News.
2: Wahnsinn.
1: Niemand von uns will die Grenze schließen, obwohl das im Wahlkampf streckenweise behauptet worden ist, sagte CDU-Chef Friedrich Merz am ersten Tag nach der Bundestagswahl und bewegt mit diesem Satz die Gemüter. Ist das der langsame Rückzug, fragt dann News, um da runterzuschneiden, also ein Video runterzuschneiden, in dem er genau das sagt, dass die Grenzen zugemacht

0: gemacht werden müssen. Also Herr Merz widerspricht sich glasklar direkt am Tag nach, weil wir nichts davon gewusst haben.
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1: Also man muss natürlich wissen, dass jetzt nicht Joe Biden und das Weiße Haus direkt diese Dinge geregelt haben, sondern die Steuer des Weißen Hauses. Wir dürfen nicht vergessen, wir reden immer wieder über diesen Sumpf, den eben halt auch Herr Trump als tiefen Staat bezeichnet, der ja tatsächlich die Steuerungen führt. Und da gehören natürlich auch Wahlkämpfe dazu, dazu gehören die Manipulationen, dazu gehört die gesamte Propaganda, auch wenn das manchmal gar nicht so richtig zu verstehen ist. Wir haben jetzt auf jeden Fall eine Situation, dass wir diese Freiheit nach außen tragen und damit werden wir jetzt genau beobachten, ob tatsächlich auch die Meinungen, die kritisch sind, dann auch Bestand haben werden.
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0: 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Es gibt Pläne für die Ukraine für mehr Arbeitsmigranten aus Afrika. Im April 2026 hat Kyrylo Budanov, Leiter des Präsidialamts unter Selenskyj, bei einem Treffen mit Unternehmern angekündigt, die Liste der Migrationsrisikoländer zu überarbeiten. Ziel: Es soll einfacher werden, Arbeitskräfte aus afrikanischen Ländern und anderen Regionen legal einzustellen. Betroffen sind vor allem Branchen wie Bau, Landwirtschaft und Industrie. Grund: Massive Arbeitskräfteknappheit durch den Krieg. Hunderttausende Männer sind mobilisiert, tot oder verwundet. Millionen Ukrainer, vor allem Frauen und Familien, sind im Ausland. Die Wirtschaft leidet daher unter fehlenden Arbeitskräften. Die ungarische Antiterroreinheit, TEK, und die Steuer- und Zollbehörde, NAV, hielten am 5. März zwei gepanzerte Fahrzeuge der ukrainischen Staatsbank Oschadbank auf der Autobahn bei Budapest an. Die unauffälligen Geldtransporter kamen aus Wien und sollten absolut geheim Bargeld, 40 Millionen US-Dollar und 35 Millionen Euro, sowie 9 Kilo Gold in die Ukraine bringen. Nach dem Regierungswechsel in Budapest wurden die beschlagnahmten Geldwerte nun an die Ukraine weitergeleitet, vermutlich auch als Signal der Entspannung vor einem geplanten Treffen zwischen Volodymyr Selenskyj und dem designierten neuen ungarischen Ministerpräsidenten Peter Macia. Kritiker fragen sich, ob sowas normal ist und warum in der EU nur 10.000 Euro von den normalen Bürgern transportiert werden dürfen, wenn parallel dazu solche Bar- und Goldmittel in eines der korruptesten Länder der Welt, die Ukraine, geschickt werden. Das Landgericht im bayerischen Kempten hat ein Ehepaar wegen Münzdiebstählen aus Parkautomaten im Millionenwert zu jeweils 5,5 Jahren Haft verurteilt. Schuldig gesprochen wurden der Mann und die Frau wegen Diebstahls in 317 Fällen, wie das Gericht mitteilte. Der Mann war beim städtischen Betriebshof für die Leerung kommunaler Parkscheinautomaten zuständig. Die zuständige Kammer sah es als erwiesen an, dass er zwischen April 2015 und November 2025 das Geld regelmäßig mit nach Hause genommen hatte. Die Quittungen aus dem Automaten warf er weg. Teilweise übergab er das Geld an seine mitangeklagte Ehefrau. Die Münzen zahlte das Paar auf ihre Konten oder bei Münzautomaten in Supermärkten ein. Laut einer Analyse der US-Investmentbank Goldman Sachs führen die anhaltenden Störungen bei den Tankerrouten durch die Straße von Hormuz zu nachgelagerten Problemen bei den Energielieferketten. Goldman Sachs-Chefanalyst Michele Della Vigna nennt dabei insbesondere Großbritannien als Worst Case. Weil das europäische Nachbarland der größte Nettoimporteur von Kerosin ist und nicht über ausreichende strategische Reserven verfügt, könnte es laut dem Experten zu echten Rationierungsmaßnahmen kommen. Die kommerziellen Vorräte der Briten könnten bis Mitte des Sommers auf eine Reichweite von unter 10 Tagen fallen. Britische Fluggesellschaften müssten dann ihre Flüge auf ein absolutes Minimum zusammenstreichen und versuchen, sich im Ausland irgendwie einzudecken. Doch auf dem europäischen Kontinent sieht es nicht viel besser aus. Durch die aktuelle Situation fehlen ganze 500.000 Barrel pro Tag an Kerosin. Schon im Juni, so die Analyse der Goldman-Experten, werden die europäischen Kerosinbestände eine kritische Mangelgrenze durchbrechen. 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
1: Das alles kommt ja erst ans Licht durch die erstmal Stilllegung von USAID. Tichys Einblick schreibt, dass die PIS-Regierung aus Polen mit Geld aus dem Ausland gestürzt wurde. Wir hatten ja in Polen vor knapp 2 Jahren einen Regierungswechsel. Und der hat, so wird er hier bezeichnet, der Donald Tusk als Eurokrat, der kam an die Macht und die nationalkonservative PIS wurde vertrieben. Die USAID-Einsparungen legen jetzt offen, wie viel an diesem Umschwung gemacht und aus Washington ferngesteuert wurde. Und da fällt einem ja wirklich auf, also Rumänien, offenbar auch eine Wahleinmischung durch die Seiten. Und jetzt kommt raus, dass das Gleiche offenbar in Polen stattgefunden hat. Ist es das, warum man zum Beispiel von der Seite Merz oder den Grünen oder eben Herrn Scholz so laut geschrien hat, dass Elon Musk eine Wahleinmischung in Deutschland vorgenommen habe?
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1: Es hat eben keinen Geist, keine Seele, kein Soziales, keine Beziehung, keine Biografie, keine Eltern, keine Konflikte, sondern es muss ein Stoff sein. Und dieser Stoff, der wird jetzt begegnet mit einer Antibabypille, off-label, ja, wissen nicht viel darüber, aber es hat offensichtlich schon mal funktioniert. Mhm. Vielleicht hat es funktioniert, weil es die Antibabypille ist und das Symbol Antibabypille bei Akne wirkt, weiß ich doch nicht. Aber Tatsache ist, für mich ist diese Konzentration der Schulmedizin auf das rein Stoffliche, das ist für mich Pseudorealität. Mit all dem drumherum, was da auch passiert. Man muss ja nur zum Arzt gehen und den davon überzeugen, dass es vielleicht doch noch andere Faktoren gibt, die viel, viel mächtiger und komplexer sind. Und der wird Ihnen den Vogel zeigen. Und wenn Sie in der Wissenschaft meinen, Sie müssten irgendwas anderes veröffentlichen, das eben nicht dieser Realität entspricht, dann sind Sie auch relativ schnell weg.
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1: Kamala Harris, ihre vielen verschiedenen Dialekte, die sie gesprochen hat, das wissen die Deutschen vermutlich gar nicht. Sie hat immer versucht, da wo sie gerade war, den Dialekt anzunehmen. Es war sowas von albern. Die Frau ist schrecklich dumm. Und wenn es dazu noch einen Beweis gebraucht hätte, dann war es ihre Rede, nachdem sie die Wahl verloren hatte. Sie hat die Rede von Hillary Clinton kopiert, als die gegen Trump verloren hatte. Das ist so primitiv. Die Frau kann nicht mal 2 Minuten geradeaus irgendwas selbstständig sprechen. Im amerikanischen Fernsehen haben sie eine Landkarte eingeblendet und haben gesagt, wir zeigen Ihnen jetzt mal, wo Kamala Harris besser abgeschnitten hat als Biden bei der letzten Wahl. Dann haben sie die Karte eingeblendet und die Karte war schwarz, komplett. Das heißt, nirgendwo, nicht mal in einem Dorf hat sie besser abgeschnitten als Biden.
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0: 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Die Steuereinnahmen von Bund, Ländern und Kommunen brechen deutlich ein. Sie sinken laut der am Donnerstag veröffentlichten neuen Steuerschätzung 2026 um voraussichtlich 17,8 Milliarden Euro. Bis 2030 summieren sich die Steuerausfälle der Schätzung zufolge auf insgesamt 87,5 Milliarden Euro. Die Ergebnisse zeigen, wie hart uns der Iran-Krieg wirtschaftlich trifft, sagte der aktuelle Finanzminister Lars Klingbeil von der SPD. Der verantwortungslose Krieg von US-Präsident Donald Trump und der daraus resultierende weltweite Energiepreisschock bremsen die positive wirtschaftliche Dynamik vorerst aus, meinte er weiter. Kritikern fällt zu diesen Aussagen nichts mehr ein, schreibt dazu ein Nutzer auf X. Trotz der bevorstehenden Feierlichkeiten zum Ende des Zweiten Weltkriegs in Moskau haben Russland und die Ukraine ihre gegenseitigen Angriffe fortgesetzt. Russland meldete massive ukrainische Drohnenangriffe. Die Ukraine hatte Moskau zuvor beschuldigt, eine einseitig von Kiew ausgerufene Feuerpause zu ignorieren. Der Kreml bestätigte derweil, dass Russland anlässlich der Gedenkfeierlichkeiten am Wochenende ab Freitag eine zweitägige Waffenruhe einhalten werde. In der westrussischen Grenzstadt Bryansk wurden nach Behördenangaben bei einem ukrainischen Angriff 13 Menschen verletzt. In der Stadt Dnipro im Osten der Ukraine wurde nach Angaben der örtlichen Behörden ein Mensch verletzt. Die russische Armee fing laut Angaben des Verteidigungsministeriums in Moskau von Mittwochabend bis zum frühen Donnerstagmorgen insgesamt 347 Drohnen ab. Die EU-Kommission will die TÜV-Regeln ändern. Jetzt hat der Verkehrsausschuss des Europäischen Parlaments diese neuen Regeln auf den Weg gebracht. Es sollen künftig neue Assistenzsysteme im Rahmen der HU geprüft werden. Bei offenen Rückrufen gibt es dann keine TÜV-Plakette mehr. Für deutsche Urlauber und Wohnmobilfahrer könnte eine weitere Änderung interessant werden. Technische Prüfungen sollen künftig auch in anderen EU-Ländern möglich sein. Wer sich längere Zeit mit einem deutschen Fahrzeug etwa in Spanien, Italien oder Frankreich aufhält, könnte die Prüfung dort durchführen lassen. Geplant ist dafür aber nur eine vorläufige EU-Bescheinigung mit einer Gültigkeit von 6 Monaten. Die nächste reguläre Hauptuntersuchung müsste dann anschließend wieder in Deutschland erfolgen. Auch soll viel mehr auf die Abgasuntersuchung geguckt werden. Ziel ist es angeblich, umweltschädliche Fahrzeuge aus dem Verkehr zu ziehen. Die Europäische Kommission hat am Donnerstag ihre allererste Strategie zur Armutsbekämpfung vorgestellt und die Mitgliedstaaten dazu aufgerufen, den sozialen und bezahlbaren Wohnungsbau auszubauen, die soziale Unterstützung zu stärken und Zwangsräumungen zu verhindern, mit dem langfristigen Ziel, die Armut in der gesamten EU bis 2050 zu beseitigen. Zahlen der Kommission zeigen, dass in der EU nach wie vor rund 92,7 Millionen Menschen von Armut oder sozialer Ausgrenzung bedroht sind und fast 1 Million Menschen obdachlos sind. 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
1: Genau. Und das auf der anderen Seite ist nur ein Einheitsbrei, der sich in nichts unterscheidet. Also die SPD pulverisiert sich, die FDP pulverisiert sich durch die Ampelkoalition und sie haben alle ihre Stammwähler verloren, weil sie seit Angela Merkel alle ihre ursprüngliche DNA vernachlässigt haben. Mhm. Auch die CDU, CSU. Wo ist denn noch was von der DNA von Strauß zu spüren, der gesagt hat, rechts von der CSU darf es keine demokratisch legitimierte Partei geben. Das ist doch alles weg. Das ist ja alles ordort, wie man sagt in Bayern. Und dann wählen die Leute halt als Protest, nicht weil sie Anhänger, weil sie den Höcki so super finden oder Herrn Grau oder wie auch immer, sondern sie wählen sie nicht, weil die AfD Leute wie Höcki dabei hat, sondern trotzdem.
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1: Man hat kleine Kinder, die selber überhaupt gar keine Gefährdung hatten durch diesen Keim. Ja? Hat man maskiert, auf Abstand gesetzt, also zu Deutsch psychologisch gefoltert und traumatisiert. Begründung der offiziellen Politik in einer Koalition von CDU, CSU, SPD, Grünen, FDP und Teilen der Linken. Ja, das müssen wir so machen, denn nur so brechen wir die Welle. Da darf ich die Damen und Herren mal daran erinnern, dass wir ein Würdepostulat in der Verfassung stehen haben. Die Würde des Menschen ist unantastbar. Was bedeutet das? Das bedeutet, dass ich einen Menschen, der sich in Deutschland aufhält, nicht als bloßes Mittel zum Zweck von anderen gebrauchen darf. Wenn ich aber Kinder maskiere, damit sie ein für sie selber harmloses Virus nicht weitergeben, dann behandle ich die Kinder als bloße Gegenstände. Das ist würdewidrig, das ist

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1: Wenn du den ganzen Tag tust, was du liebst, dann zählt man auch nicht die Stunden. Also Vollzeit, ich glaube 168 Stunden hat so eine Woche. Für uns ist aktuell Vollzeit eher so 70, 80 Stunden. Mal sind es 60 Stunden, mal 40 Stunden. Und es macht Spaß. Also ich glaube, wenn man für etwas brennt, ich glaube, jeder sollte suchen, was tut er gern. Und wenn er etwas liebt, dann ist er meistens auch sehr gut darin. Und wenn es nachher im Idealfall einen Mehrwert für andere schafft, ich glaube, das ist Erfolg, wenn man den ganzen Tag tun kann, was man will und damit noch Mehrwert für andere schafft und dafür eben auch noch hat, im Idealfall Value for Value, auch noch was entlohnt wird. Und ich glaube, das ist für mich Erfolg.

0: 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Polen plant, bis 2030 die größte Armee Europas aufzubauen, so der polnische Verteidigungsminister. Das strategische Ziel des Landes ist es, die Streitkräfte auf 500.000 Soldaten aufzustocken. Wladyslaw Kosiniak-Kamysz präzisierte, dass 300.000 davon Berufssoldaten und weitere 200.000 Reservisten sein sollen. Auch Deutschland treibt eine beschleunigte Militarisierung voran. Das Ziel ist es, die deutsche Armee vor dem angeblichen Hintergrund der Bedrohung durch Russland zur stärksten in Europa zu machen. Bundesfamilienministerin Karin Prien hat angekündigt, das NGO-Förderprogramm Demokratieleben umgestalten zu wollen und weniger linke, selbstreferenzielle Gruppen finanzieren zu wollen. Nun wird klar, was sie damit gemeint hat. Ein neues Demokratieleben-Projekt schickt staatlich finanzierte Online-Streetworker in die sozialen Medien. Die Online-Streetworker sollen systematische Präsenz in Kommentarspalten, Threads und Gruppenchats zeigen, in denen Diskriminierungserfahrungen, Hassrede oder Radikalisierung sichtbar werden. Das Projekt Civic Youth Net, Demokratieförderung und Extremismusprävention online, wird im Rahmen des Sondervorhabens Digitale Demokratiebildung mit zunächst rund 248.000 Euro gefördert. Es gibt Pläne für die Ukraine für mehr Arbeitsmigranten aus Afrika. Im April 2026 hat Kyrylo Budanov, Leiter des Präsidialamts unter Selenskyj, bei einem Treffen mit Unternehmern angekündigt, die Liste der Migrationsrisikoländer zu überarbeiten. Ziel: Es soll einfacher werden, Arbeitskräfte aus afrikanischen Ländern und anderen Regionen legal einzustellen. Betroffen sind vor allem Branchen wie Bau, Landwirtschaft und Industrie. Grund: massive Arbeitskräfteknappheit durch den Krieg. Hunderttausende Männer sind mobilisiert, tot oder verwundet. Millionen Ukrainer, vor allem Frauen und Familien, sind im Ausland. Die Wirtschaft leidet daher unter fehlenden Arbeitskräften. Das Landgericht im bayerischen Kempten hat ein Ehepaar wegen Münzdiebstählen aus Parkautomaten im Millionenwert zu jeweils 5,5 Jahren Haft verurteilt. Schuldig gesprochen wurden der Mann und die Frau wegen Diebstahls in 317 Fällen, wie das Gericht mitteilte. Der Mann war beim städtischen Betriebshof für die Leerung kommunaler Parkscheinautomaten zuständig. Die zuständige Kammer sah es als erwiesen an, dass er zwischen April 2015 und November 2025 das Geld regelmäßig mit nach Hause genommen hatte. Die Quittungen aus dem Automaten warf er weg. Teilweise übergab er das Geld an seine mitangeklagte Ehefrau. Die Münzen zahlte das Paar auf ihre Konten oder bei Münzautomaten in Supermärkten ein. 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
1: Genau das meinte ich. Und nach diesem Papier ist Deutschland ja dann die Drehscheibe der NATO-Streitkräfte. Ja, also hier kommen die alle durch und wir haben ja auch schon mal darüber geredet, dass wir hier dann für den Transport dieser Leute und für die Verpflegung vor allem sorgen müssen. Also Bauern, versteckt eure Hühner, es geht wieder los. Ja, also ich habe auch ein bisschen den Eindruck, dass in Teilen der Bundeswehr freudiger Aufbruch herrscht.
2: Ja, ja. Allerdings.
1: Also mein Vater hat immer gesagt, im Grunde sind Soldaten im Frieden wie Fußballspieler auf der Reservebank, die wollen auch auf dem Platz, ja. Und der deutsche Bürger ist halt irgendwie kopftot. Nix, ja. Friedensbewegung gibt's auch keine mehr. Und wir leben tatsächlich in einem Land, wo Menschen, die ein Ende eines Krieges verlangen durch Verhandlungen, als rechtsradikale Putin-Nutten beschimpft werden.
2: Ja.
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1: Ich merke immer wieder, dass viele Leute haben eine negative Einstellung darüber. Sie haben ein, vielleicht hat es auch mit der Erziehung zu tun, die irgendwas gehört, was die Eltern gesagt haben. Im Freundeskreis war es irgendwie verrufen, die scheiß Kapitalisten oder so. Und das brennt sich dann ein, weil ich habe die Erfahrung gemacht, wenn ich negativ über etwas denke, dann ziehe ich es nicht an, sondern halte ich es ab. Ja? Und wenn ich denke, Geld ist schmutzig, dann darf man nicht wundern, wenn ich keins habe. Ja? Geld will quasi wie eine Frau umgarnt werden. Ja, ich muss es hofieren. Ich muss positiv darüber denken. Dann ziehe ich es an. Wie alles. Ja, wenn ich die ganze Zeit über Krankheit denke, dann ziehe ich eine Krankheit an.
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1: Trump ist total unberechenbar. Der könnte ja tatsächlich, sobald er Präsident ist, sich um Frieden bemühen. Und ich glaube, es gibt einfach Kreise innerhalb der NATO, vor allem eben in Washington, die wollen das nicht. Die wollen das nicht. Die wollen diesen Frieden um jeden Preis, wirklich um jeden Preis verhindern. Und die sind am Zündeln. Die tun alles, um einen Frieden möglichst zu erschweren, einen kommenden.
2: Ja, und das zu diesen Kreisen gehört auch Robert Habeck. Er wäre kein professioneller Schwachkopf, wenn er sich nicht auch dazu geäußert hätte. Auf der Parteitag hat er gerade noch erklärt im Interview mit der Tagesschau, er würde Taurus liefern. Das sind die eben schon von Jens angesprochenen deutschen Marschflugkörper, die rund 500 Kilometer weit kämen, die also Moskau aus der Ukraine auch erreichen könnten.
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Die Steuereinnahmen von Bund, Ländern und Kommunen brechen deutlich ein. Sie sinken laut der am Donnerstag veröffentlichten neuen Steuerschätzung 2026 um voraussichtlich 17,8 Milliarden Euro. Bis 2030 summieren sich die Steuerausfälle der Schätzung zufolge auf insgesamt 87,5 Milliarden Euro. Die Ergebnisse zeigen, wie hart uns der Iran-Krieg wirtschaftlich trifft, sagte der aktuelle Finanzminister Lars Klingbeil von der SPD. Der verantwortungslose Krieg von US-Präsident Donald Trump und der daraus resultierende weltweite Energiepreisschock bremsen die positive wirtschaftliche Dynamik vorerst aus, meinte er weiter. Kritikern fällt zu diesen Aussagen nichts mehr ein, schreibt dazu ein Nutzer auf X. Trotz der bevorstehenden Feierlichkeiten zum Ende des Zweiten Weltkriegs in Moskau haben Russland und die Ukraine ihre gegenseitigen Angriffe fortgesetzt. Russland meldete massive ukrainische Drohnenangriffe. Die Ukraine hatte Moskau zuvor beschuldigt, eine einseitig von Kiew ausgerufene Feuerpause zu ignorieren. Der Kreml bestätigte derweil, dass Russland anlässlich der Gedenkfeierlichkeiten am Wochenende ab Freitag eine zweitägige Waffenruhe einhalten werde. In der westrussischen Grenzstadt Bryansk wurden nach Behördenangaben bei einem ukrainischen Angriff 13 Menschen verletzt. In der Stadt Dnipro im Osten der Ukraine wurde nach Angaben der örtlichen Behörden ein Mensch verletzt. Die russische Armee fing laut Angaben des Verteidigungsministeriums in Moskau von Mittwochabend bis zum frühen Donnerstagmorgen insgesamt 347 Drohnen ab. Die Europäische Kommission hat am Donnerstag ihre allererste Strategie zur Armutsbekämpfung vorgestellt und die Mitgliedstaaten dazu aufgerufen, den sozialen und bezahlbaren Wohnungsbau auszubauen, die soziale Unterstützung zu stärken und Zwangsräumungen zu verhindern, mit dem langfristigen Ziel, die Armut in der gesamten EU bis 2050 zu beseitigen. Zahlen der Kommission zeigen, dass in der EU nach wie vor rund 92,7 Millionen Menschen von Armut oder sozialer Ausgrenzung bedroht sind und fast 1 Million Menschen obdachlos sind. Die EU-Kommission will die TÜV-Regeln ändern. Jetzt hat der Verkehrsausschuss des Europäischen Parlaments diese neuen Regeln auf den Weg gebracht. Es sollen künftig neue Assistenzsysteme im Rahmen der HU geprüft werden. Bei offenen Rückrufen gibt es dann keine TÜV-Plakette mehr. Für deutsche Urlauber und Wohnmobilfahrer könnte eine weitere Änderung interessant werden. Technische Prüfungen sollen künftig auch in anderen EU-Ländern möglich sein. Wer sich längere Zeit mit einem deutschen Fahrzeug etwa in Spanien, Italien oder Frankreich aufhält, könnte die Prüfung dort durchführen lassen. Geplant ist dafür aber nur eine vorläufige EU-Bescheinigung mit einer Gültigkeit von 6 Monaten. Die nächste reguläre Hauptuntersuchung müsste dann anschließend wieder in Deutschland erfolgen. Auch soll viel mehr auf die Abgasuntersuchung geguckt werden. Ziel ist es angeblich, umweltschädliche Fahrzeuge aus dem Verkehr zu ziehen. 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
1: Da werden Sie im Blut, wir haben täglich im Blut 1 Million Krebszellen. Wir bilden täglich 300 Billionen neue Zellen. Da gehen immer welche, entarten immer welche. Ein paar ionisierende Strahlen, ein paar Gifte und dann sind das fehlerhafte Zellen und die können zu Krebszellen werden. Und wir haben 1 Million davon jeden Tag. Das heißt, da findet man in unserem Blut immer Krebszellen und einige vom Blut und einige von der Schleimhaut und je nachdem, welche Zellen, die sich da neu gebildet haben, entartet sind. Da kann man also auch verschiedene Krebszellen finden. Da muss man nur den richtigen PCR-Test machen. Und dann werden die sequenziert, dann wird das genau angeguckt, was da falsch ist in den Genen dieser Zellen. Und dann machen sie uns innerhalb von 48 Stunden, wollen sie denn maßgeschneiderte Antikörper uns zur Verfügung stellen. Das wird natürlich teuer, weil das maßgeschneidert ist.

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1: Also ich sehe mich als alle in erster Hinsicht erstmal als Bewohner dieser Erde. Diese ganzen Kategorien und so weiter, die sind so mehr schädlich als förderlich, wenn ich mal meinen Senf dazu geben kann. Den Globalismus an und für sich, auch wenn wir das sehr, sehr hart kritisieren, ist es eigentlich eine nicht aufzuhaltende Konsequenz aus dem Ganzen. Wir rücken einfach weltweit immer näher zusammen und das Internet hat natürlich seinen Beitrag dazu geleistet. Heutzutage weiß man einfach, was in China passiert und die Kulturen vermischen sich und die Sozialisierungen vermischen sich auch. Heutzutage werden Leute zum Beispiel aus einer chinesischen App, nämlich TikTok, sozialisiert und gucken amerikanische Filme und lassen mal hier und da die Musik aus dem und dem Land laufen. Also dass wir als Menschheit an und für sich sowieso die Grenzen und so weiter aufstoßen werden müssen, das ist, glaube ich, eine Konsequenz, an der kommen wir sowieso nicht vorbei. Und das ist auch eigentlich in Ordnung. Nur haben das die falschen Leute diesen Mindstate gehijackt.
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1: Du vermeidest einfach nur die Arbeit bei dir selbst zu machen. Und das habe ich so oft gesehen bei Leuten, die mir erzählen, ja, die Gesellschaft sollte, ich will, dass die Gesellschaft endlich aufweckt und ich will, und es ist auch, ich will nicht sagen, dass es keine noblen Projekte sind, aber ich habe oft das Gefühl, das waren Leute, wo ich mich halt frage, okay, und wann hast du das letzte Mal gefickt? Mhm. Jetzt mal ohne Witz. Mhm. Die halt so aussehen, als hätten die wirklich so, als würden die ihren eigenen Shit gar nicht auf die Reihe kriegen. Weißt du? Echt, du willst die Welt verbessern, aber siehst aus wie ein Hobbit. Und irgendwie in deiner Küche steht so ein Joghurt rum, der mittlerweile so einen Bart hat und Gandalf heißt und irgendwie eine Sprache spricht. So echt. Also, du musst ja erstmal das bei dir auf die Reihe kriegen.
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0: 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Jetzt Meldungen aus der Trigger FM Redaktion. Es gibt Pläne für die Ukraine für mehr Arbeitsmigranten aus Afrika. Im April 2026 hat Kyrylo Budanov, Leiter des Präsidialamts unter Selenskyj, bei einem Treffen mit Unternehmern angekündigt, die Liste der Migrationsrisikoländer zu überarbeiten. Ziel: Es soll einfacher werden, Arbeitskräfte aus afrikanischen Ländern und anderen Regionen legal einzustellen. Betroffen sind vor allem Branchen wie Bau, Landwirtschaft und Industrie. Grund: Massive Arbeitskräfteknappheit durch den Krieg. Hunderttausende Männer sind mobilisiert, tot oder verwundet. Millionen Ukrainer, vor allem Frauen und Familien, sind im Ausland. Die Wirtschaft leidet daher unter fehlenden Arbeitskräften. Polen plant, bis 2030 die größte Armee Europas aufzubauen, so der polnische Verteidigungsminister. Das strategische Ziel des Landes ist es, die Streitkräfte auf 500.000 Soldaten aufzustocken. Wladyslaw Kosiniak-Kamysz präzisierte, dass 300.000 davon Berufssoldaten und weitere 200.000 Reservisten sein sollen. Auch Deutschland treibt eine beschleunigte Militarisierung voran. Das Ziel ist es, die deutsche Armee vor dem angeblichen Hintergrund der Bedrohung durch Russland zur stärksten in Europa zu machen. Laut einer Analyse der US-Investmentbank Goldman Sachs führen die anhaltenden Störungen bei den Tankerrouten durch die Straße von Hormuz zu nachgelagerten Problemen bei den Energielieferketten. Goldman Sachs-Chefanalyst Michele Della Vigna nennt dabei insbesondere Großbritannien als Worst Case. Weil das europäische Nachbarland der größte Nettoimporteur von Kerosin ist und nicht über ausreichende strategische Reserven verfügt, könnte es laut dem Experten zu echten Rationierungsmaßnahmen kommen. Die kommerziellen Vorräte der Briten könnten bis Mitte des Sommers auf eine Reichweite von unter 10 Tagen fallen. Britische Fluggesellschaften müssten dann ihre Flüge auf ein absolutes Minimum zusammenstreichen und versuchen, sich im Ausland irgendwie einzudecken. Doch auf dem europäischen Kontinent sieht es nicht viel besser aus. Durch die aktuelle Situation fehlen ganze 500.000 Barrel pro Tag an Kerosin. Schon im Juni, so die Analyse der Goldman-Experten, werden die europäischen Kerosinbestände eine kritische Mangelgrenze durchbrechen. Das Landgericht im bayerischen Kempten hat ein Ehepaar wegen Münzdiebstählen aus Parkautomaten im Millionenwert zu jeweils 5,5 Jahren Haft verurteilt. Schuldig gesprochen wurden der Mann und die Frau wegen Diebstahls in 317 Fällen, wie das Gericht mitteilte. Der Mann war beim städtischen Betriebshof für die Leerung kommunaler Parkscheinautomaten zuständig. Die zuständige Kammer sah es als erwiesen an, dass er zwischen April 2015 und November 2025 er das Geld regelmäßig mit nach Hause genommen hatte. Die Quittungen aus dem Automaten warf er weg. Teilweise übergab er das Geld an seine mitangeklagte Ehefrau. Die Münzen zahlte das Paar auf ihre Konten oder bei Münzautomaten in Supermärkten ein. 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
1: Zutrauen, dass er die Macht der FED beschneidet. Auch hier wäre das mal ein Sonderthema wert, wer eigentlich die FED ist. Es ist ein privates Unternehmen, also 1913 gegründet. Wie es der Zufall will, gab es auch vorher keine Einkommensteuer in Amerika, erst ab dann. Das allein füllt einen ganzen Podcast oder einen ganzen Abend. Sehr, sehr interessant. Von deutscher Seite war da Paul Warburg in Hamburg mit involviert. Und in
2: Moment, Warburg Bank, da war doch was.
1: Warburg Bank, da war was. Auch darauf könnte man näher eingehen, aber dieses Schreiben von Präsident Woodrow Wilson, exakt, das hängt da noch an der Wand, und da, wenn ich da war, gab es mir immer ein bisschen Gänsehaut, das zu sehen, wie die FED 1913 gegründet wurde, auch mit Namen von Carnegie und JP Morgan. Daran hat sich die Welt letztendlich genauso verändert wie nach dem 11. September oder nach der Einführung des Euro.
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0: damit durch Social Media, durch andere Applikationen. Das heißt im Klartext, diese Maschinenintelligenz, die das auswertet, kann auf Grundlage der in der Vergangenheit erhobenen Daten und der in der Gegenwart erhobenen Daten antizipieren, was wir Menschen in der Zukunft machen werden und entsprechend uns auch in gewisse Richtungen hinnatschen, so wie das halt die Besitzer der jeweiligen Daten haben möchte, ob das jetzt Big-Tech-Firmen oder Behörden sind.
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1: Wir haben es ja gemerkt, als kritische Bürger, dazu musst du gar kein Journalist sein, wenn du als kritischer Bürger irgendwas Falsches aus der Sicht der Regierung gepostet hast, dann kam die Bank, hat die dein Bankkonto gekündigt. Also
2: was?
1: Eine unpolitische Dienstleistung wurde gegen den Bürger benutzt. Und das geht bei Bitcoin zum Beispiel nicht, weil bei Bitcoin gibt es keine Bitcoin-Bank. Jeder, der Bitcoins besitzt oder eben Satoshi besitzt, den kann man nicht kündigen. Und deswegen müsste man anfangen, darüber nachzudenken und sagen, es gibt viele Coins. Aber das ist eben einer, der ist jetzt der bekannteste, relativ stabilste, wird auch benutzt. Aber wir müssen weg von einem Geld, was der Staat ausgibt, während derselbe Staat uns gängelt.
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0: 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Saskia Eskens Boykottaufruf gegen den YouTuber Ben Unscripted, der Björn Höcke interviewt hat, läuft auf eine schleichende Verstaatlichung aller Medienaktivitäten hinaus. Die unverhohlene Aufforderung zum Werbeboykott von der SPD-Frau ist unzulässig, schädlich und gefährlich, meinen sogar inzwischen Mainstream-Medien wie die Berliner Zeitung. Weiter verrät das Blatt, dass seit einigen Jahren etliche Werbeagenturen schon schwarze Listen führen. Diese funktionieren digital. Im System für Werbebuchungen sind Webseiten, die aus welchen Gründen auch immer angeschwärzt wurden, somit automatisch blockiert. Die SPD ist übrigens über ihre 100% Tochtergesellschaft, die Deutsche Druck- und Verlagsgesellschaft MBH, an rund 13 Unternehmen beteiligt, die direkt oder indirekt mit etwa 500 Medienangeboten aus Print, Radio, TV und Online-Medien verbunden sind. Diese Angebote verlieren jedoch seit Jahren an Reichweite. Freie Medien wie Ben Unscripted gewinnen hingegen und davor scheint die SPD Angst zu haben, meinen Experten. Die nach dem Austritt der USA finanziell angeschlagene selbsternannte Weltgesundheitsorganisation, WHO, erklärte, der Ausbruch des Hunter-Virus sei der Grund dafür, dass Regierungen weltweit Teil einer globalen Gesundheitsordnung sein müssten. Das meinte der umstrittene Vorsitzende der WHO, Dr. Tedros. Weiter sagte er, wir brauchen dieses Ereignis, diesen Ausbruch, dringend, um aufzuzeigen, warum die Welt eine globale Instanz, wie die WHO, benötigt, die diese Zusammenhänge vernetzt. Ein Ausbruch in einem Teil der Welt wirkt sich überall aus. Der bekannte Corona-Maßnahmenkritiker und ehemalige Leiter des Gesundheitsamts Flensburg, Dr. Wolfgang Wodak, meint zu dem Ausbruch, es handelt sich wieder nur um eine Marketingaktion der Pharmaindustrie und es sind keine Mensch-zu-Mensch-Übertragungen in der Literatur zum Hunter-Virus bekannt. Der norwegische Influencer und Blogger Odin Sverden geht aktuell mit einem Video zur Lage in der Ukraine viral. Darin beschreibt er, wie ukrainische Männer teils mit Gewalt an die Front gezerrt werden. Gleichzeitig wirft er Präsident Zelensky vor, Einwanderung aus Drittstaaten zu fördern. Zudem spricht er davon, dass internationale Konzerne wie BlackRock in großem Stil Land in der Ukraine aufkaufen. In seinem Video stellt Odin Sverden diese Entwicklungen in einen größeren Zusammenhang und äußert den Verdacht, dass dahinter wieder einmal die Ausbeutung der normalen Menschen steht und sich die Konzerne und korrupten Politiker mit Tod und Blutvergießen die Taschen voll machen. Am Mittwoch ist das erste Black Community Center Deutschlands in Berlin eröffnet worden. Laut Senatsverwaltung soll die im Stadtteil Wedding gelegene Einrichtung ein Ort für Austausch, Integration und Kompetenzerwerb sowie ein bundesweiter Leuchtturm für schwarze Menschen und Menschen afrikanischer Herkunft sein. Von den insgesamt 10,5 Millionen Euro für den Erwerb und die Sanierung des sogenannten Black Community Centers stammt mit 5,2 Millionen Euro der größte Teil aus Bundesmitteln, also Steuergeldern. Das Land Berlin beteiligte sich mit weiteren 3,6 Millionen Euro an dem Vorhaben. Die verbleibenden rund 1,7 Millionen Euro wurden über die Lotto-Stiftung Berlin finanziert, eine gemeinnützige Stiftung des öffentlichen Rechts, welche von den Spielern gefüllt wird. Wozu genau die Einrichtung dienen soll und welchen praktischen Nutzen sie für schwarze Menschen haben wird, blieb auch nach einer etwa halbstündigen Pressekonferenz zur Eröffnung mit Sozialsenatorin Kanzel Kürzeltepe, SPD, größtenteils unklar, schreibt Apollo News. 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
1: Nun ist dieser Tage, wir sprachen letzte Woche über das Sperren von Bankkonten und das Kooperieren eben dieser Banker mit dem Staat. Nun ist es wieder passiert, hast du mir gerade mitgeteilt, hast du mir was weitergeleitet. In Australien ist jetzt genau das passiert, was zufällig gerade in Österreich passierte mit der Bank Austria, zufällig gerade davor mit der Commerzbank in Deutschland, zufällig ganz davor mit der Bank of America. Da sind schon wieder Konten nicht erreichbar und Menschen kommen nicht an ihr Geld. Plötzlich und unerwartet.
2: Der rote Faden ist da. Man kann natürlich auch sagen, beziehungsweise das Ganze unter dem Aspekt der IT sehen, dass die IT-Departments in diesen Banken nicht fähig sind. Und das glaube ich eben nicht. Es gibt sehr gute IT-Leute in jeder Bank.
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1: Und wenn man dann meint, dass der SPD-Abgeordnete Michael Roth, ja, der immerhin Vorsitzende des Auswärtigen Ausschusses, dass wir kennen diese Bilder, wie er in Tiflis da steht und diesen Putsch, diese Revolution, diesen Putsch unterstützt, ja, also direkte Einmischung in die Politik eines anderen Landes. Man könnte jetzt denken, jetzt ist er traurig, aber nein, der hat schon gleich ein neues Ziel gefunden, Serbien. Der hat einen Tweet rausgehauen: Alle Augen auf Serbien, mutige Studenten und engagierte Demokraten fordern Präsident Vučić heraus. In Ländern, die der EU beitreten wollen, dürfen wir keine autoritären Regime unterstützen, sondern müssen fest an der Seite der Zivilgesellschaft stehen, bla bla bla. Ich tippe mal, George Soros hat seinem Freund ein neues White Paper geschickt. So, Georgien macht jetzt Pause, geh mal nach Serbien. Den werden wir wahrscheinlich bald in Belgrad auf den Barrikaden sehen.
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1: Umsatzsteuer, würde ich sagen, gleichmäßige Besteuerung bedeutet einheitlicher Umsatzsteuersatz. Nein, sagt der Gesetzgeber, wir wollen aber auch soziale Ziele erfüllen. So, und dann kommt also ein ermäßigter Steuersatz. Zum Beispiel nehme ich mal dieses beliebte Beispiel auf Bildbände mit Text. Ja, die unterliegen nämlich einem 7%igen Steuersatz. Aber nicht, wenn sie pornografisch sind, dann ist es 19%. Was meinen Sie, wie viele Prozesse um die Frage geführt wurden? Ein US-Richter hat mal zu Pornografie gesagt, it is difficult to define, but you know it when you see it.

0: 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Die nach dem Austritt der USA finanziell angeschlagene selbsternannte Weltgesundheitsorganisation, WHO, erklärte, der Ausbruch des Hunter-Virus sei der Grund dafür, dass Regierungen weltweit Teil einer globalen Gesundheitsordnung sein müssten. Das meinte der umstrittene Vorsitzende der WHO, Dr. Tedros. Weiter sagte er, wir brauchen dieses Ereignis, diesen Ausbruch, dringend, um aufzuzeigen, warum die Welt eine globale Instanz wie die WHO benötigt, die diese Zusammenhänge vernetzt. Ein Ausbruch in einem Teil der Welt wirkt sich überall aus. Der bekannte Corona-Maßnahmenkritiker und ehemalige Leiter des Gesundheitsamts Flensburg, Dr. Wolfgang Wodak, meint zu dem Ausbruch, es handelt sich wieder nur um eine Marketingaktion der Pharmaindustrie und es sind keine Mensch-zu-Mensch-Übertragungen in der Literatur zum Hunter-Virus bekannt. Der norwegische Influencer und Blogger Odin Sverden geht aktuell mit einem Video zur Lage in der Ukraine viral. Darin beschreibt er, wie ukrainische Männer teils mit Gewalt an die Front gezerrt werden. Gleichzeitig wirft er Präsident Zelensky vor, Einwanderung aus Drittstaaten zu fördern. Zudem spricht er davon, dass internationale Konzerne wie BlackRock in großem Stil Land in der Ukraine aufkaufen. In seinem Video stellt Odin Sverden diese Entwicklungen in einen größeren Zusammenhang und äußert den Verdacht, dass dahinter wieder einmal die Ausbeutung der normalen Menschen steht und sich die Konzerne und korrupten Politiker mit Tod und Blutvergießen die Taschen voll machen. Am Mittwoch ist das erste Black Community Center Deutschlands in Berlin eröffnet worden. Laut Senatsverwaltung soll die im Stadtteil Wedding gelegene Einrichtung ein Ort für Austausch, Integration und Kompetenzerwerb sowie ein bundesweiter Leuchtturm für schwarze Menschen und Menschen afrikanischer Herkunft sein. Von den insgesamt 10,5 Millionen Euro für den Erwerb und die Sanierung des sogenannten Black Community Centers stammt mit 5,2 Millionen Euro der größte Teil aus Bundesmitteln, also Steuergeldern. Das Land Berlin beteiligte sich mit weiteren 3,6 Millionen Euro an dem Vorhaben. Die verbleibenden rund 1,7 Millionen Euro wurden über die Lotto-Stiftung Berlin finanziert, eine gemeinnützige Stiftung des öffentlichen Rechts, welche von den Spielern gefüllt wird. Wozu genau die Einrichtung dienen soll und welchen praktischen Nutzen sie für schwarze Menschen haben wird, blieb auch nach einer etwa halbstündigen Pressekonferenz zur Eröffnung mit Sozialsenatorin Kanzel Kürzeltepe, SPD, größtenteils unklar, schreibt Apollo News. Saskia Eskens Boykottaufruf gegen den YouTuber Ben Unscripted, der Björn Höcke interviewt hat, läuft auf eine schleichende Verstaatlichung aller Medienaktivitäten hinaus. Die unverhohlene Aufforderung zum Werbeboykott von der SPD-Frau ist unzulässig, schädlich und gefährlich, meinen sogar inzwischen Mainstream-Medien wie die Berliner Zeitung. Weiter verrät das Blatt, dass seit einigen Jahren etliche Werbeagenturen schon schwarze Listen führen. Diese funktionieren digital. Im System für Werbebuchungen sind Webseiten, die aus welchen Gründen auch immer angeschwärzt wurden, somit automatisch blockiert. Die SPD ist übrigens über ihre 100% Tochtergesellschaft, die Deutsche Druck- und Verlagsgesellschaft MBH, an rund 13 Unternehmen beteiligt, die direkt oder indirekt mit etwa 500 Medienangeboten aus Print, Radio, TV und Online-Medien verbunden sind. Diese Angebote verlieren jedoch seit Jahren an Reichweite. Freie Medien wie Ben Unscripted gewinnen hingegen und davor scheint die SPD Angst zu haben, meinen Experten. 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
1: Der das Auto erfunden hat, der den Computer erfunden hat oder auch ein Martin Luther, der die Bibel übersetzt hat. All das waren Leute, die haben nicht um Erlaubnis gefragt. Die sind vorher nicht zu einem Establishment gegangen und haben gesagt, darf ich etwas erfinden, was die Kutschen kaputt macht? Oder darf ich eine Bibelübersetzung liefern, die die katholische Kirche kaputt macht? Irgendeiner hat angefangen, hat mit Freunden darüber geredet und plötzlich ist etwas Neues entstanden. Und in einer Krisensituation, und ich glaube, wir sind uns alle einig, dass wir in einer Krisensituation sind, weil alle aneinander vorbeireden und wirres Zeug reden, ist jeder Einzelne gefragt, was zu tun. Und seine Zeit nicht damit zu verschwenden, irgendwelchen wirrredenden Leuten klarzumachen, dass sie nicht mehr wirr reden, sondern ihnen nicht mehr zuhören, sondern seine eigene Community zu bilden und wahre Sätze stringent und präzise auszusprechen. Das ist die Aufgabe. Ja.
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1: Wir müssten dann darüber reden, ob eine Republik im Sinne von Res Publica, gemeinwohlorientierte, politische Einheit, ob das was anderes ist als eine Demokratie, wo es immer nur nach Mehrheiten geht und wo man ja im Grunde, um das mal als Beispiel zu machen, aber man kann ja in diesem Land die FDP wählen, ja, und die FDP sagt dann, wir machen weniger Steuern und ist sozusagen nicht gemeinwohlorientiert und man kann sie trotzdem wählen und sich demokratisch fühlen, ja. Das heißt, die Demokratie könnte man ja auch bezeichnen als eine Inszenierung meritokratischer Eliten mit asymmetrischen Machtzugang, die sozusagen ihre Party veranstalten und dem Volk vorgaukeln, dass es demokratisch ist. Da bin ich überall dabei. Dann ist aber trotzdem meine Antwort nicht, den Staat wegzuschmeißen und die Republik schon gar nicht, ja, sondern meine Antwort ist, wie kriege ich die Eliten mit asymmetrischem Machtzugang wieder dahin, dass sie gemeinwohlorientiert arbeiten und wie kriege ich meine Strukturen, meine Gerichte und meine Medien wieder dahin, dass sie funktionieren.

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1: Bitte, wie naiv soll's denn noch werden? Und jetzt möchte ich mal bitte den Blick weiten. Deutschland ist nicht das einzige westliche Land mit diesen Problemen. Ich glaube, Paul will ohnehin noch drauf zu sprechen kommen. Lass ich dir auch Musk und Robinson und die Probleme in Großbritannien gerade. Ich verweise auf Kanada, ich verweise auf die USA, auf Spanien, auf Frankreich. Überall die gleichen Probleme mit Migration, überall die gleichen Antworten.
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0: 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Saskia Eskens Boykottaufruf gegen den YouTuber Ben Unscripted, der Björn Höcke interviewt hat, läuft auf eine schleichende Verstaatlichung aller Medienaktivitäten hinaus. Die unverhohlene Aufforderung zum Werbeboykott von der SPD-Frau ist unzulässig, schädlich und gefährlich, meinen sogar inzwischen Mainstream-Medien wie die Berliner Zeitung. Weiter verrät das Blatt, dass seit einigen Jahren etliche Werbeagenturen schon schwarze Listen führen. Diese funktionieren digital. Im System für Werbebuchungen sind Webseiten, die aus welchen Gründen auch immer angeschwärzt wurden, somit automatisch blockiert. Die SPD ist übrigens über ihre 100% Tochtergesellschaft, die Deutsche Druck- und Verlagsgesellschaft MBH, an rund 13 Unternehmen beteiligt, die direkt oder indirekt mit etwa 500 Medienangeboten aus Print, Radio, TV und Online-Medien verbunden sind. Diese Angebote verlieren jedoch seit Jahren an Reichweite. Freie Medien wie Ben Unscripted gewinnen hingegen und davor scheint die SPD Angst zu haben, meinen Experten. Der Unternehmer und KI-Experte Christoph Burkhardt warnt davor, dass künstliche Intelligenz zunehmend standardisierte Tätigkeiten übernimmt. Sei kein Roboter, denn wer sich wie ein Roboter verhält, wird von Robotern ersetzt werden, sagte Burkhardt bei einer Veranstaltung im Berlin Capital Club. Burkhardt sieht die Stärke des Menschen vor allem in Kreativität, Erfahrung, Emotionen und individuellen Perspektiven. KI-Systeme arbeiteten dagegen vor allem mit Wahrscheinlichkeiten, Mustererkennung und statistischen Modellen. Gerade unterschiedliche menschliche Denkweisen seien langfristig ein entscheidender Vorteil gegenüber Maschinen. Zugleich warnte der KI-Experte vor unerwünschten Folgen der Technologie. Studien zeigten, dass viele KI-Systeme Nutzer häufig bestätigen und ihnen schmeicheln würden. Außerdem führe standardisierte KI-Nutzung in Marketing und Kommunikation oft zu Austauschbarkeit und Mittelmaß. Die nach dem Austritt der USA finanziell angeschlagene selbsternannte Weltgesundheitsorganisation, WHO, erklärte, der Ausbruch des Hantavirus sei der Grund dafür, dass Regierungen weltweit Teil einer globalen Gesundheitsordnung sein müssten. Das meinte der umstrittene Vorsitzende der WHO, Dr. Tedros. Weiter sagte er, wir brauchen dieses Ereignis, diesen Ausbruch, dringend, um aufzuzeigen, warum die Welt eine globale Instanz, wie die WHO, benötigt, die diese Zusammenhänge vernetzt. Ein Ausbruch in einem Teil der Welt wirkt sich überall aus. Der bekannte Corona-Maßnahmenkritiker und ehemalige Leiter des Gesundheitsamts Flensburg, Dr. Wolfgang Wodak, meint zu dem Ausbruch, es handelt sich wieder nur um eine Marketingaktion der Pharmaindustrie und es sind keine Mensch-zu-Mensch-Übertragungen in der Literatur zum Hantavirus bekannt. Die Drohung des ukrainischen Präsidenten Volodymyr Zelensky, die Siegesparade am 9. Mai in Moskau, der Hauptstadt Russlands, mit Drohnen anzugreifen, würde enorme politische und militärische Konsequenzen haben, schreibt der britische Politiker Jim Ferguson auf X. Denn sollte diese Grenze überschritten werden, kann die Reaktion unbegrenzt sein, meint er weiter. Zuvor hatte das russische Verteidigungsministerium erklärt, dass Kiew einem massiven Raketenschlag unterzogen werden könne, sollte es versuchen, die Feierlichkeiten anlässlich des Siegestages gegen Nazi-Deutschland zum Scheitern zu bringen. 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
1: Du hast gerade schon die NATO angesprochen, Matthias. Da scheint ja, während der NATO-Chef bei Trump sitzt, scheint ja gleichzeitig ein Teil der NATO eine Art Neben-NATO aufzumachen. Da wird relativ wenig darüber berichtet in der deutschen Presse. Überraschung, Überraschung. Aber die Nordgruppe der NATO-Staaten, also die Anrainer von Nord- und Ostsee, treffen sich in der Ukraine und anderen Ortes, um eine Unterstützung der Ukraine durch die NATO-Mitglieder ohne die USA vorzubereiten, ganz explizit. Die Northern Group, wie sie sich nennen. Und aus meiner Sicht dann die neue Inkarnation des Deep State eben, die offensichtlich ohne die USA das weiter vorantreiben möchte. Und das extrem entschlossen. Frankreich hat jetzt auch mitgeteilt, so lesen wir unter anderem in der Berliner Zeitung, dass die Ukraine Langstreckenraketen gegen Russland einsetzen kann aus französischem Bestand. Diese Storm Shadow Variante, die Franzosen haben. Also das sieht ja so aus, als ob die NATO das auf beiden, also zweigleisig versucht. Oder einerseits bei Trump sich da ranzuarbeiten, andererseits aber dafür vorrüstet, ohne Trump das durchzuziehen. Oder wie interpretierst du das, Matthias?
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1: Und ich sage, es gibt so eine gewisse Elite von Dummstudierten. Die fragen ja nicht mal den Opa, du, wie war das eigentlich früher mal? Es stirbt eben auch viel Geschichte weg. Und ich war ja auch ein Klugscheißer, ich bin es heute noch. Aber mein Vater ist manchmal die Wände hoch. Nur hatte ich einen Opa, mit dem habe ich dann noch einmal anders gesprochen und geredet. Und der hat vermittelt. Und dann hast du dann doch die Geschichte der Eltern, Großeltern auch mitbekommen. Und ach so, war das, hattet auch warme Winter? Echt jetzt? Mhm.
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1: Die werden das durchziehen mit dem digitalen Euro. Den kriegst du dann auf dein Handy oder auf deine Wallet. Dann werden sie dir wahrscheinlich sogar noch sagen, also 30% wohnen, 30% essen. Und dann wird das ein bisschen aufgeteilt und darfst auch nicht überziehen, zumindest wenn du nicht selber Geld verdienst. Und wir haben einen wachsenden Teil der Bevölkerung, der halb oder ganz davon abhängig ist, vom Staat Geld zu bekommen. Und die kriegen dann auch Verhaltensregeln übergebraten, damit sie da volkswirtschaftlich nicht so lästig fallen.
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Der Unternehmer und KI-Experte Christoph Burkhardt warnt davor, dass künstliche Intelligenz zunehmend standardisierte Tätigkeiten übernimmt. Sei kein Roboter, denn wer sich wie ein Roboter verhält, wird von Robotern ersetzt werden, sagte Burkhardt bei einer Veranstaltung im Berlin Capital Club. Burkhardt sieht die Stärke des Menschen vor allem in Kreativität, Erfahrung, Emotionen und individuellen Perspektiven. KI-Systeme arbeiteten dagegen vor allem mit Wahrscheinlichkeiten, Mustererkennung und statistischen Modellen. Gerade unterschiedliche menschliche Denkweisen seien langfristig ein entscheidender Vorteil gegenüber Maschinen. Zugleich warnte der KI-Experte vor unerwünschten Folgen der Technologie. Studien zeigten, dass viele KI-Systeme Nutzer häufig bestätigen und ihnen schmeicheln würden. Außerdem führe standardisierte KI-Nutzung in Marketing und Kommunikation oft zu Austauschbarkeit und Mittelmaß. Die Drohung des ukrainischen Präsidenten Volodymyr Zelensky, die Siegesparade am 9. Mai in Moskau, der Hauptstadt Russlands, mit Drohnen anzugreifen, würde enorme politische und militärische Konsequenzen haben, schreibt der britische Politiker Jim Ferguson auf X. Denn sollte diese Grenze überschritten werden, kann die Reaktion unbegrenzt sein, meint er weiter. Zuvor hatte das russische Verteidigungsministerium erklärt, dass Kiew einem massiven Raketenschlag unterzogen werden könne, sollte es versuchen, die Feierlichkeiten anlässlich des Siegestages gegen Nazi-Deutschland zum Scheitern zu bringen. Der frühere russische Präsident Dmitri Medvedev hat Deutschland scharf attackiert und dem vereinten deutschen Staat indirekt die rechtliche Grundlage abgesprochen. Medvedev erklärte, Deutschland habe mit dem Aufbau eines maritimen NATO-Hauptquartiers in Rostock gegen den 2+4-Vertrag verstoßen. Dadurch werde die Legalität des modernen deutschen Staates in Frage gestellt. Die Bundesregierung weist diesen Vorwurf zurück und betont, es handle sich um eine nationale Einrichtung unter deutscher Führung. In seinem mit Nazi-Vergleichen gespickten Text griff Medvedev auch Bundeskanzler Friedrich Merz direkt an. Er beschuldigte Deutschland, nach Atomwaffen zu streben und drohte offen mit Krieg. Bereits die Möglichkeit eines deutschen Atomwaffenprogramms könne laut Medvedev ein Kriegsgrund für Russland sein. Der ehemalige Kreml-Chef galt früher als vergleichsweise moderat, tritt seit Beginn des Ukraine-Kriegs jedoch immer wieder mit extrem scharfen Drohungen auf. Saskia Eskens Boykottaufruf gegen den YouTuber Ben Unscripted, der Björn Höcke interviewt hat, läuft auf eine schleichende Verstaatlichung aller Medienaktivitäten hinaus. Die unverhohlene Aufforderung zum Werbeboykott von der SPD-Frau ist unzulässig, schädlich und gefährlich, meinen sogar inzwischen Mainstream-Medien wie die Berliner Zeitung. Weiter verrät das Blatt, dass seit einigen Jahren etliche Werbeagenturen schon schwarze Listen führen. Diese funktionieren digital. Im System für Werbebuchungen sind Webseiten, die aus welchen Gründen auch immer angeschwärzt wurden, somit automatisch blockiert. Die SPD ist übrigens über ihre 100% Tochtergesellschaft, die Deutsche Druck- und Verlagsgesellschaft MBH, an rund 13 Unternehmen beteiligt, die direkt oder indirekt mit etwa 500 Medienangeboten aus Print, Radio, TV und Online-Medien verbunden sind. Diese Angebote verlieren jedoch seit Jahren an Reichweite. Freie Medien wie Ben Unscripted gewinnen hingegen und davor scheint die SPD Angst zu haben, meinen Experten. 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
1: Derweil macht sich dann übrigens auch der Spiegel Sorgen um seine grünen Besitzer als Parteizeitung und schreibt tatsächlich, nach Veggie Day, Klimadiktatur und Verbotsparteien, über kaum eine andere Partei werden so viele Vorurteile und Falschmeldungen kolportiert über die Grünen. Aber jetzt hat Parteichefin Ricarda Lang auf dem Nachrichtenportal, sondern der Spiegel ist T-Online, eingestanden, wir sind nicht ganz unschuldig daran. Wir sollten uns schon fragen, warum manche Vorurteile gegen uns noch immer verfangen. Das ist dämmert wohl offensichtlich selbst den Verursachern dieses Ganzen. Das ist
2: ja
1: nicht
2: genau,
1: gut ankommt.
2: So Vorurteile, ihr habt ja gar keine Ausbildung und habt noch nie gearbeitet. Ne? Diese Vorurteile, ja, wo kommen die bloß her?
1: Man weiß es nicht.
2: Frau Lang, Herr Nuripur, Frau Fester und das ist ein Elend, ja. Das muss man sich mal vorstellen. Diese Leute, ich habe Ricarda Lang auf dem Grünen Parteitag gesehen und sie sagt dann voller Pathos den Satz, wir nehmen den Kampf um die Wirklichkeit auf. Was ist das denn für ein Satz, ja? Das ist die Machtergreifung der geistigen Zwerge, die auf ihren Schatten starren, ja?
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1: Während wir diese ganzen Flüchtlingsfragen übrigens diskutieren, nervt uns Rainer Wendt, Chef der deutschen Polizeigewerkschaft, mit ein paar ganz lästigen Fakten. Du hast es wahrscheinlich auch gelesen, aber um die momentan rund 50.000 vollziehbar ausreisepflichtigen Personen tatsächlich rauszuschaffen auf Deutschland, bräuchte man nach aktuellem Ablauf die lächerliche Zeit von 80 Jahren. 80 Jahre würde also die Umsetzung unserer Gesetze dauern. Und bei all dem Wahnsinn meint man, könnte einem nichts mehr einfallen, aber doch, wenn man Funktionär der evangelischen Kirche ist, dann fällt einem was ein. Die junge Frau schreibt, die Ratsvorsitzende der evangelischen Kirche in Deutschland, Annette Kurschus, hat sich dafür ausgesprochen, dass die Bundesrepublik mehr Asylbewerber aufnimmt. Grundsätzlich, sagt sie, müsste unser reiches Land in der Lage sein, noch mehr Menschen aufzunehmen, die vor Krieg und unterschiedlichster Not aus ihrer Heimat fliehen und Zuflucht bei uns suchen. Ja, danach fällt mir jetzt ehrlich gesagt zum Thema wirklich nichts mehr ein.
2: Das, ja, ich glaube, Frau Kurschus hat irgendwie verpennt, dass ihre Grünen-Sekte, die sie ja wahrscheinlich inzwischen anbetet, den Kurs gewechselt hat. Ups. Ja, es ist natürlich irre. Es ist irre. Ja, also das sind die gleichen Leute, die bei Corona Ungeimpfte nicht in die Kirchen gelassen haben. Also seitdem muss ich wirklich sagen. Also das ist auch Doppelmoral und Heuchelei vom Allerfeinsten. Ja, also und Dummheit noch obendrein.
1: Ich wollte es gerade sagen, das darf man wahrscheinlich auch nicht unterschätzen.
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1: Ja, und das zeigt uns ganz deutlich, wie überflüssig das Gesundheitsministerium ist, wo die Mitarbeiter überlastet sind mit Arbeiten, die sie offenbar nicht verstehen, denn sie fragen, dass sie sich von Minister persönlicher gewünscht hätten, den Sinn und Zweck mancher Anforderungen überhaupt verstehen zu können. Das heißt, die Mitarbeiter erkennen hier schon ganz klar, ich versuche das mal zu übersetzen, die Sinnlosigkeit ihrer Existenz dort. Mit anderen Worten, nochmal, man sollte sich einmal ansehen, das Gesundheitsministerium, ich glaube, die haben ein Jahresbudget von 16 Milliarden Euro, 16.000 Millionen. Und jetzt sollte man mal reingucken, das waren mal 24, das ist reduziert worden. Jetzt soll man da mal reingucken in dieses Gesundheitsministerium und stellt dann plötzlich fest, was die überhaupt machen. Und das sind eigentlich nur sinnlose Statistiken und sie machen Vertriebsorganisationen für die Pharmaindustrie. Mehr machen die nicht.
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0: 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Die deutsche Bundeswehr stößt mit ihrem neuen Wehrdienstmodell auf Widerstand. Tausende junge Männer ignorieren den neuen verpflichtenden Fragebogen zum Militärdienst. Nach Angaben der Bundeswehr haben bislang 28% der angeschriebenen 18-Jährigen nicht reagiert. Angesichts des scheinbar von der Politik gewollten Kriegs mit Russland ab 2029 sind das verwunderlich wenige Totalverweigerer. Der Ukraine-Krieg hat schließlich gezeigt, wie schnell die Soldaten im Kriegsfall in den Tod geschickt werden. Wer den Fragebogen der Bundeswehr dauerhaft ignoriert, muss laut Verteidigungsministerium mit einem Bußgeld rechnen. Die Bundesregierung plant einen massiven Ausbau der Bundeswehr. Die Zahl aktiver Soldaten soll bis 2035 von derzeit rund 184.000 auf bis zu 270.000 steigen. Falls sich nicht genug Freiwillige finden, könnte laut Bericht später eine sogenannte Bedarfswehrpflicht eingeführt werden. Ob dann die jungen Männer, wie in der Ukraine, mit Hundefängertransportern von der Straße gekidnappt werden, wird sich zeigen, wenn sich keiner mehr freiwillig für die deutschen Politiker abschlachten lassen will, meinen besorgte Mütter in sozialen Medien. Am Mittwoch ist das erste Black Community Center Deutschlands in Berlin eröffnet worden. Laut Senatsverwaltung soll die im Stadtteil Wedding gelegene Einrichtung ein Ort für Austausch, Integration und Kompetenzerwerb sowie ein bundesweiter Leuchtturm für schwarze Menschen und Menschen afrikanischer Herkunft sein. Von den insgesamt 10,5 Millionen Euro für den Erwerb und die Sanierung des sogenannten Black Community Centers stammt mit 5,2 Millionen Euro der größte Teil aus Bundesmitteln, also Steuergeldern. Das Land Berlin beteiligte sich mit weiteren 3,6 Millionen Euro an dem Vorhaben. Die verbleibenden rund 1,7 Millionen Euro wurden über die Lotto-Stiftung Berlin finanziert, eine gemeinnützige Stiftung des öffentlichen Rechts, welche von den Spielern gefüllt wird. Wozu genau die Einrichtung dienen soll und welchen praktischen Nutzen sie für schwarze Menschen haben wird, blieb auch nach einer etwa halbstündigen Pressekonferenz zur Eröffnung mit Sozialsenatorin Kanzel Kürzeltepe, SPD, größtenteils unklar, schreibt Apollo News. Die US-Regierung von Präsident Donald Trump hat in einer neuen Anti-Terror-Strategie eine umfassende Neuausrichtung der nationalen und internationalen Sicherheitsprioritäten vorgestellt. Die Trump-Regierung will damit Maßnahmen ergreifen, um die Befugnisse zur Terrorismusbekämpfung auf gewalttätige linke Gruppen und ideologische Bewegungen anzuwenden, die sich gegen die amerikanische Lebensweise stellen. Europa wird dabei als Geburtsstätte der westlichen Kultur und Werte bezeichnet. Parallel dazu schildert ein Strategiepapier aber auch große Probleme. Dort heißt es, der Kontinent sei ein Brutkasten für Terrorismus, in dem gut organisierte feindliche Gruppen offene Grenzen und damit verbundene globalistische Ideale ausnutzen würden. Weiter wird gewarnt, je stärker diese fremden Kulturen wachsen und je länger die derzeitige europäische Politik fortbesteht, desto sicherer ist weiterer Terrorismus. Der norwegische Influencer und Blogger Odin Sverden geht aktuell mit einem Video zur Lage in der Ukraine viral. Darin beschreibt er, wie ukrainische Männer teils mit Gewalt an die Front gezerrt werden. Gleichzeitig wirft er Präsident Zelensky vor, Einwanderung aus Drittstaaten zu fördern. Zudem spricht er davon, dass internationale Konzerne wie BlackRock in großem Stil Land in der Ukraine aufkaufen. In seinem Video stellt Odin Sverden diese Entwicklungen in einen größeren Zusammenhang und äußert den Verdacht, dass dahinter wieder einmal die Ausbeutung der normalen Menschen steht und sich die Konzerne und korrupten Politiker mit Tod und Blutvergießen die Taschen voll machen. 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